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1: Wir wünschen einen schönen guten Morgen, guten Start in diesen Freitag. Ja, und das wird heute eine richtig verregnete Angelegenheit. Wir haben dicke Wolken am Himmel und die Temperaturen pendeln im Moment so teilweise noch im einstelligen Bereich. Wir kommen am Vormittag so auf 12 Grad. Dazu gibt es jede Menge dicke Regenschauer. Auch am Nachmittag, wenn die Temperaturen dann auf 16 Grad hochgehen, sind immer noch Regenschauer möglich und das Ganze zieht sich bis in den Abend hinein. Mit einem Wort, es wird heute Wolken und Regen geben und nicht viel mehr und maximal 16 Grad. Morgen dann, am Samstag, wird es ein bisschen wärmer. Wir starten in den Tag mit Regenschauern. Später bleibt es dann weitgehend trocken. Die Temperaturen erreichen 20 Grad in der Spitze. Es wird aber ziemlich windig. Ja, und auch am Sonntag haben wir so einen Mix aus Wolken und Sonne dazwischen garniert mit ein paar kurzen Regenschauern. Temperaturen ähnlich wie am Samstag, 18 bis 20 Grad. Jetzt haben wir es um 5.
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2: Ich bin Doro Hedrich. Die Polizei hat in Plauen einen Einbrecher auf frischer Tat ertappt. Der 31-Jährige ist in der Nacht ins Kaufland in Haselbrunn eingestiegen und wollte von dort

0: einen Flatscreen mitnehmen, wurde dabei aber von der Polizei erwischt. Daraufhin nahm der Mann seine Beine in die Hand, kam aber nicht weit. Die Polizei konnte den 31-Jährigen kurz darauf schnappen. Er muss sich jetzt auf ein Verfahren gefasst machen. Den Schaden, den er an dem Supermarkt angerichtet hat, beläuft sich laut Polizei auf etwa 500 Euro. Seit gut 2 Jahren laufen die Bauarbeiten an der Regelschule Hans-Settegast in Bad Köstritz zur Sanierung und Erweiterung. Heute wird mit dem Richtfest eine weitere wichtige Hürde genommen.
1: Der Freistaat unterstützt das Vorhaben mit 5,7 Millionen Euro, etwa 3/4 der Gesamtkosten. Wenn spätestens nächstes Jahr alles fertig ist, soll das Konzept eine Schule wie ein Zuhause zum Tragen kommen. Die Schule wird digitalisiert, erweitert, in Sachen Brandschutz auf den neuesten Stand gebracht und auch barrierefrei gestaltet. Die Schüler lernen seit Beginn der Bauarbeiten in Krossen. Sven Hopf, Vogtlandradio.
0: Fußball-Oberligist VfC Plauen kann auch in Zukunft auf Erik Träger und Johann Martinez bauen. Die beiden 28-Jährigen haben ihre Verträge verlängert. Laut Verein bleiben damit 2 wichtige Bausteine erhalten. Der VfB Auerbach unterdessen hat mit Aaron Kromm ein weiteres Eigengewächs verpflichtet. Der 18-Jährige gehört seit Jahren zu den Leistungsträgern der Nachwuchsabteilung. Bei der Fußballweltmeisterschaft hat Gastgeber Mexiko das Eröffnungsspiel gewonnen. Die Partie gegen Südafrika endete 2:0. Zuvor war die WM mit einer bunten Feier im Aztekenstadion in Mexico City eröffnet worden. Rund um das Stadion setzte die mexikanische Polizei Tränengas und Schlagstöcke ein. Etwa 2000 Demonstranten wollten sich mit Gewalt Zugang zum Eröffnungsspiel verschaffen. Das waren die Vogtlandradio-Nachrichten.
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4: Gleich noch 3 Minuten nach 5. Hallo, liebe Autofahrer. Der Verkehr rollt auf den Straßen. Da haben wir aktuell überhaupt nichts zu vermelden. Für den Fall, dass Sie was entdeckt haben, sollten Staus, Blitzer oder mehr, dann einfach mal durchbimmeln, bitte. Wir sagen es gerne weiter. Geht über die kostenlose 0800 30 30 113 oder gerne per WhatsApp. Die Nummer steht auf vogtlandradio.de. Vielen Dank, wir wünschen eine gute Fahrt.
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4: Ja, und mit Oro Hedrich in den Nachrichten. Und es ist Freitag. Wir wünschen einen schönen guten Morgen.

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0: 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Widder.
1: Kleinere Irritationen sollten Sie heute nicht aus der Ruhe bringen. Es könnte Ihre sensible Wahrnehmung sein, die Ihnen da ein Schnippchen schlägt. Bleiben Sie gelassen.
0: Stier.
1: Halbe Fahrt statt Volldampf voraus. Das könnte heute Ihr Motto sein. Wenn Sie weiter so voranstürmen, werden Sie bald schon in den Seilen hängen.
0: Zwillinge.
1: Wenn Sie es mit Vorwürfen zu tun bekommen, sollten Sie diese heute nicht so sehr annehmen. Sie müssen das Ganze nicht allzu persönlich nehmen.
0: Krebs.
1: Sie bekommen heute eine elegante Kehrtwende hin. Ohne das Gesicht zu verlieren, wechseln Sie den Kurs und entscheiden sich noch einmal neu.
0: Löwe.
1: Achten Sie heute vor allem auf den guten Ton. Sie dürfen alles sagen, wenn Sie dabei dem anderen Respekt entgegenbringen.
0: Jungfrau.
1: Die Nähe und Vertrautheit in Ihrer Beziehung wirkt sich jetzt besonders positiv aus. Das hilft Ihnen heute möglicherweise darüber hinweg, dass Sie in anderen Bereichen Ihres Lebens ein wenig zu kämpfen haben.
0: Waage.
1: Ihre Ausstrahlung ist derzeit nicht zu toppen. Besonders für Singles gibt es jetzt einige Verlockungen.
0: Skorpion.
1: Sagen Sie ruhig ein paar Termine ab, wenn Ihr Kalender überladen sein sollte. Niemand wird es Ihnen übel nehmen, wenn Sie etwas kürzer treten.
0: Schütze.
1: Nicht jeder in Ihrem Umfeld ist Ihrer Meinung. Das heißt aber nicht, dass Sie sich am Ende nicht durchsetzen könnten.
0: Steinbock.
1: Etwas ernüchternd dürfte heute eine bestimmte Nachricht in beruflichem Zusammenhang auf Sie wirken. Doch Sie werden sich schneller an die Gegebenheiten anpassen, als Sie jetzt noch glauben.
0: Wassermann.
1: Fragen Sie so lange nach, bis Sie verstanden haben, was man eigentlich von Ihnen will. Auch auf die Gefahr hin, als

0: Nervensäge zu gelten, sollten Sie jetzt nicht locker lassen.
1: Fische.
0: Heute brauchen Sie vor allem Beständigkeit und Durchhaltevermögen. Es wird sich für Sie lohnen.
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5: Ja, dieser Freitag, das wird eine ziemliche graue und auch verregnete Kiste werden, denn es haben sich viele dicke Wolken reingeschoben. Die Sonne, die sehen wir heute, wenn überhaupt, dann nur mal in ganz kurzen Sequenzen. Es gibt immer wieder Regenschauer, auch mal mit einer kurzen Regenpause zwischendrin. Und der Winter wird teilweise kräftig um die Häuser blasen. Temperaturen auch nicht allzu üppig, 17 Grad kriegen wir heute in der Spitze. Gucken wir mal Richtung Wochenende. Morgen am Samstag starten wir mit ein paar Regenschauer, später gibt es dann auch mal längere trockene Phasen. Es gibt Wolken, aber auch kurze sonnige Abschnitte. Auch morgen ist also von allem was dabei. Kleiner Unterschied, mit 20 Grad wird es ein bisschen wärmer, bevor der Sonntag uns dann mit Wolken und Sonne im Mix daherkommt. Auch da gibt es kurze Schauer bei Höchsttemperaturen um 18 Grad. Jetzt haben wir es 5:30.
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6: Ich bin Doro Hedrich. Die

0: Die Polizei hat in Plauen einen Einbrecher auf frischer Tat ertappt. Der 31-Jährige ist in der Nacht ins Kaufland in Haselbrunn eingestiegen und wollte von dort einen Flatscreen mitnehmen, wurde dabei aber von den Beamten überrascht. Seit gut 2 Jahren laufen die Bauarbeiten an der Regelschule Hans-Settegast in Bad Köstritz zur Sanierung und Erweiterung. Heute wird mit dem Richtfest eine weitere wichtige Hürde genommen. Und Fußball-Oberligist VfC Plauen kann auch in Zukunft auf Erik Träger und Johann Martinez bauen. Die beiden haben ihre Verträge verlängert. Der VfB Auerbach unterdessen hat mit dem 18-jährigen Aaron Kromm ein weiteres Eigengewächs verpflichtet. Soweit Vogtland Radio Kompakt.
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2: Hallihallo, hinaus auf die Straßen. Wir haben es 6:01. Und wir haben da heute absolut ruhigen Verkehr. Im Moment gar nicht los. Sieht gut aus, läuft bei uns. Wenn Sie was entdeckt haben, Staus, Blitzer oder mehr, bitte melden Sie es über die kostenlose 0800 30 30 113. Gerne können Sie natürlich auch eine WhatsApp schicken. Die Nummer steht auf vogtlandradio.de. Dankeschön, wir wünschen eine gute Fahrt.
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2: Ja, wir wünschen einen guten Start in den Freitag. Heute am 12. Juni. Schönen guten Morgen, Vogtland.

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1: Es ist ein ziemlich grauer Freitag heute, dieser 12. Juni. Die Schafskälte, die hat uns auch heute voll im Griff. Soll heißen, die Wolken, die da am Himmel hängen, die werden den ganzen Tag wetterbestimmend sein. Da entsteht kaum eine Lücke für die Liebessonne. Und die Wolken sind voll, immer wieder gibt es Regenschauer. Über den Tag verteilt auch mal mit einer kurzen Pause und der Wind wird kräftig aufdrehen. Dementsprechend kommen die Temperaturen auch nicht so sehr aus dem Knick. 17 Grad kriegen wir heute maximal. Morgen dann am Samstag wird es ein bisschen durchwachsener. Wir starten mit Regenschauer, später gibt es auch trockene Phasen aus den Wolken. Es gibt jede Menge Wolken, aber auch sonnige Abschnitte. Zwischendrin blinzelt gleich immer mal wieder durch. 20 Grad betragen morgen die Höchsttemperaturen und auch der Sonntag zeigt sich ähnlich. Es gibt Wolken, es gibt ein bisschen Sonne, speziell am Vormittag auch ganz kurze Regenschauer. Höchsttemperaturen betragen am Sonntag 18 Grad. Und jetzt haben wir es um 6.
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2: Ich bin Doro Hedrich. Die Polizei hat in Plauen einen Einbrecher auf frischer Tat ertappt. Der 31-Jährige ist in der Nacht ins Kaufland in Haselbrunn eingestiegen und wollte von dort einen Flatscreen mitnehmen, wurde dabei aber von der Polizei überrascht. Daraufhin nahm er seine Beine in die Hand, doch weit kam er nicht. Die Polizei konnte den 31-Jährigen kurz darauf schnappen. Er muss sich jetzt auf ein Verfahren gefasst machen. Den Schaden, den er an dem Supermarkt angerichtet hat, beläuft sich laut Polizei auf etwa 500 Euro. Seit gut 2 Jahren laufen die Bauarbeiten an der Regelschule Hans-Settegast in Bad Köstritz zur Sanierung und Erweiterung. Heute wird mit dem Richtfest eine weitere wichtige Hürde genommen.
3: Der Freistaat unterstützt das Vorhaben mit 5,7 Millionen Euro, etwa 3/4 der Gesamtkosten. Wenn spätestens nächstes Jahr alles fertig ist, soll das Konzept eine Schule wie ein Zuhause

0: Hause zum Tragen kommen. Die Schule wird digitalisiert, erweitert, in Sachen Brandschutz auf den neuesten Stand gebracht und auch barrierefrei gestaltet. Die Schüler lernen seit Beginn der Bauarbeiten in Crossen. Sven Hopf, Vogtlandradio.
1: Fußball-Oberligist VfC Plauen kann auch in Zukunft auf Erik Träger und Johann Martinez bauen. Die beiden 28-Jährigen haben ihre Verträge verlängert. Laut Verein bleiben damit zwei wichtige Bausteine erhalten. Der VfB Auerbach unterdessen hat mit Aaron Kromm ein weiteres Eigengewächs verpflichtet. Der 18-Jährige gehört seit Jahren zu den Leistungsträgern der Nachwuchsabteilung. Bei der Fußball-Weltmeisterschaft hat Gastgeber Mexiko das Eröffnungsspiel gewonnen. Die Partie gegen Südafrika endete 2:0. Zuvor war die WM mit einer bunten Feier im Aztekenstadion in Mexiko-Stadt eröffnet worden. Rund um das Stadion aber setzte die mexikanische Polizei Tränengas und Schlagstöcke ein. Etwa 2000 Demonstranten wollten sich nach Medienberichten mit Gewalt Zugang zum Eröffnungsspiel verschaffen. Das waren die Vogtlandradio-Nachrichten.
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4: Es ist gleich 6:03. Einen schönen guten Morgen, liebe Autofahrer. Der Verkehr rollt, wir haben keine Störungsmeldungen und auch keine Blitzer. Wenn Sie was entdeckt haben, bimmeln Sie durch. Wir sagen es weiter. 0800 30 30 113. Gerne auch per WhatsApp. Die Nummer steht auf vogtlandradio.de. Vielen Dank, wir wünschen eine gute Fahrt.
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4: Und mit Doro Hedrich in den Nachrichten. Grüß dich, Doro. Hallihallo.
1: Guten Morgen, Lemmy.
4: So, nun ist losgegangen, die Fußball-Weltmeisterschaft.
1: Ja.
4: Ja, Mexiko, Südkorea 2:0, das Eröffnungsspiel gestern Abend. Man muss sich da aber in diese ganze Materie erstmal ein bisschen reinfetzen. Weil durch diese Zeitversetzung, wann die Spiele stattfinden und so weiter.
1: Das ist schwierig,
4: es
1: ja.
4: Es ist sehr, sehr schwierig.
1: Läuft ja auch gerade noch was, ne?
4: Es läuft gerade irgendwo noch was, ne? Und heute Abend auch noch was. Und man muss da irgendwo immer so ein bisschen die Zeit mal so ein bisschen umrechnen.
1: Hm.
4: Aber wir haben ab heute 39 Tage Zeit, um in dieses Thema reinzukommen. Ist ja nicht nur die größte, auch die längste Fußball-Weltmeisterschaft aller Zeiten. Auch bei uns gibt es einige Highlights im Programm. Da reden wir heute auch noch drüber.
1: Genau.
4: Und da haben wir etliches vorbereitet. Jetzt erstmal einen schönen Start und schönen guten Morgen.

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1: Es ist der 12. Juni 2016. Beim Bahnverkehr zwischen Dresden und Hof steht heute ein historischer Wechsel an. Mit dem Fahrplanwechsel bedient ab sofort die Mitteldeutsche Regiobahn die Sachsen-Franken-Magistrale. Mit dem Kajak von Greiz nach Neumühle. Ein Unternehmer aus Greiz will künftig entsprechende Touren auf der Weißen Elster anbieten. In Zukunft sollen Interessierte die Möglichkeit bekommen, ab der Heinbergbrücke in Greiz flussabwärts allein und ohne fachmännische Begleitung bis zum Festplatz in Neumühle zu fahren. Um das Projekt anzuschieben, wird heute auf dem Paddeltag in Neumühle über das Angebot informiert. In Auerbach haben Unbekannte in der Nacht das Waldbad Brunn verwüstet. Die Täter warfen sämtliche Bänke, Stühle und Mülltonnen in das Schwimmbecken. Auch eine Umkleidekabine musste aus dem Wasser gehoben werden. Die Polizei hat die Ermittlungen aufgenommen. Und das geschah heute, vor genau 10 Jahren, im Vogtland.

Ja, die Nordsee und Westerland, auch eine schöne Ecke, ne? Aber hier bei uns im Vogtland ist es viel, viel schöner. Obwohl, ich muss mal sagen, die Ärzte haben auch gerade so ein bisschen von Sehnsucht gesungen. Ja, so ein bisschen Sehnsucht nach schönerem Wetter, das haben wir wahrscheinlich alle. In diesen Tagen jetzt, in diesen Augenblicken. Wir gucken mal ganz schnell auf die Straßen, da rollt der Verkehr, da sieht es gut aus. Da haben wir absolut nichts zu verkünden, da kann man nicht meckern. Beim Wetter sieht es ein bisschen anders aus, da haben wir nämlich auch heute wieder jede Menge dicke, fette, graue Wolken. Immer wieder gibt es Regenschauer. Der Wind ist kräftig unterwegs und die Temperaturen, die erreichen ja, Spitzenwerte um die 18 Grad. Fühlt sich ein bisschen wie Herbst an, aber am Wochenende wird es schon ein kleines bisschen besser. Schönen Freitag, schönen guten Morgen.

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15: Ziehen Sie sich bitte warm an, wenn Sie jetzt starten in den Tag, denn wir haben Temperaturen ja um die 10 Grad herum. Vielerorts liegen wir auch noch drunter im einstelligen Bereich. Das geht heute noch hoch, so auf 17, vielleicht auch 18 Grad. Ja, Oberkracher wird das nicht in Sachen Temperaturen und auch in Sachen Wetter nicht. Das ist einfach nur dick bewölkt heute. Die Sonne sehen wir kaum. Immer wieder gibt's Regenschauer und der Wind wird auch ziemlich kräftig aufblasen. Morgen dann am Samstag starten wir mit vereinzelten kurzen Schauern. Später haben wir dann auch längere trockene Phasen zu erwarten. Es gibt zwar auch am Nachmittag paar Wolken, aber auch kurze sonnige Abschnitte. Die Temperaturen gehen nach oben auf 18 bis 22 Grad. Morgen am Samstag, bevor es am Sonntag temperaturmäßig wieder einen leichten Rückschlag gibt, 18, 19 Grad mehr wird es da nicht geben. Auch am Sonntag sind kurze Schauer dabei, wir haben aber auch längere Phasen mit Wolken, wo auch hier und da die Sonne mal durchblinzelt. Es ändert sich also grundlegend erstmal nichts am Wochenende. Gleich eine Minute nach 6:30.
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16: Ich bin Doro Hedrich. Die Polizei hat in Plauen einen Einbrecher auf frischer Tat ertappt. Der 31-Jährige ist in der Nacht ins Kaufland in Hasselbrunn eingestiegen und wollte von dort einen Flatscreen mitnehmen, wurde dabei aber von den Beamten erwischt. Seit gut 2 Jahren laufen die Bauarbeiten an der Regelschule Hans-Settegast in Bad Köstritz zur Sanierung und Erweiterung. Heute wird mit dem Richtfest eine weitere wichtige Hürde genommen. Und Fußball-Oberligist VfC Plauen kann auch in Zukunft auf Erik Träger und Johann Martinez bauen. Die beiden 28-Jährigen haben ihre Verträge verlängert. Der VfB Auerbach unterdessen hat mit dem 18-Jährigen Aaron Kromm ein weiteres Eigengewächs verpflichtet. Soweit Vogtlandradio Kompakt.
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15: Schönen guten Morgen, lieber Autofahrer. Wir haben es genau 6:58 und wir gucken mal auf die A9 Richtung Berlin zwischen Rudolfstein und der Landesgrenze. Da ist der linke Fahrstreifen blockiert. Hier liegen Gegenstände auf der Fahrbahn und im weiteren Verlauf A9 Richtung Berlin zwischen Lederhose und Hermsdorf Süd. Auch da liegen Gegenstände auf der Fahrbahn. Auch da bitte große Vorsicht. Mein Gott, was ist denn heute Morgen auf der A9 los? Die verlieren da wohl Teile ihrer Ladung, die Autos, die da langfahren. Ja, ansonsten, weitere Störungen haben wir nicht. Auch von Blitzern wissen wir nichts. Wenn Sie was entdeckt haben sollten, dann bimmeln Sie mal durch. Wir sagen es gerne weiter. 0800 30 30 113. Gerne per WhatsApp. Die Nummer steht im Netz auf vogtlandradio.de. Vielen Dank. Wir wünschen eine gute Fahrt.
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15: Ja, wir wünschen einen guten Start in diesen Schafskälte-Freitag. Machen Sie das Beste draus. Heute am 12. Juni gleich die gute Nachricht am Morgen und das Wettergespräch.

0: 10 Minuten nach 6:30 haben wir's.
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0: Tja, und die kommt heute von Pascal aus Plauen. Er hat uns nämlich eine Mail geschrieben und hat gesagt, hat uns mitgeteilt, dass gestern in Berlin der Innovationstag des deutschen Mittelstandes war, bei welchem vom Bund geförderte Innovationen vorgestellt werden. Und dieses Jahr gibt es auch wieder eine vogtländische Beteiligung. Die Firma Werner Schmidt Mundstück- und Metallblasinstrumentenbau aus Markneukirchen hat dort ihr neues Doppel La Dea Rossa heißt das, präsentiert. Und nachdem es ihnen gelang, eine Trompete aus reinem Kupfer zu bauen, dafür haben sie mehrere Preise gewonnen, haben sie es nun auch geschafft, das am schwierigsten zu bauende Metallblasinstrument, wusste ich auch nicht, ist offenbar das Doppelhorn, komplett aus Kupfer herzustellen. Und bei dem Innovationshaus sind auch viele Experten anwesend und die Firma ist explizit für mehrere Experten und auch Politiker-Rundgänge ausgewählt. Er hat drunter geschrieben, für mich ist das eine gute Nachricht, ja, und dem schließen wir uns an, wenn so eine Innovation aus dem Vogtland, aus dem Musikwinkel, so eine große Bühne bekommt, dann ist das aller Ehren wert. Respekt an all die Experten.

0: die das auf die Beine gestellt haben. Für uns die gute Nachricht am Morgen. Und wenn Sie auch mal sowas haben, dann machen Sie es doch ganz einfach wieder, Pascal. Schicken Sie uns einfach mal eine Mail und sagen Sie, ich habe hier ein Ereignis, ich habe hier irgendwie eine tolle Sache. Das wäre es doch mal wert, dass es die gute Nachricht am Morgen im Vogtlandradio wäre. Wir sind da offen. Einfach mal eine Mail schicken an gutenachricht@vogtlandradio.de.
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0: Einfach nur die Kracher, nur eine Kracherstimme, sowieso Joe Cocker, Fire It Up aus 2012. Ja, das war schon ein ganz, ganz großer in der Branche, da gibt's wohl nichts dran zu deuteln. Wir haben es 6.45 Uhr, wir gucken mal schnell auf die Straßen, bitte Vorsicht, auf der A9 Richtung Berlin zwischen Rudolfstein und der Landesgrenze, hier liegen Gegenstände auf der Fahrbahn und dasselbe Problem haben wir im weiteren Verlauf dann auch nochmal zwischen Lederhose und Hermsdorf Süd, auch da liegen Gegenstände auf der Fahrbahn, also wenn Sie in dem Bereich auf der A9 unterwegs sein sollten, fahren Sie bitte ganz vorsichtig, damit Ihnen nichts passiert.
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0: Mit unserer Vogtlandradio Wetterexpertin Anja Avelin. Grüß dich, Anja. Hallihallo.
2: Hallo, Thomas. Moin, moin.
0: Also, Anja, wenn ich hier rausgucke aus dem Fenster und mir das Wetter angucke, hier. Jetzt mal so ganz unter uns. Ich würde als Beschreibung dafür am allerliebsten das böse Wort mit SCH vorn dran benutzen. Weißt schon, ne? Aber
2: du meinst das Wort bescheiden, gell?
0: Ja, genau das. Du weißt, was ich meine und du weißt, von was wir reden. Das ist ja ein Hauch von Herbst heute, oder? Wie würdest du das bezeichnen?
2: Es ist grau. Teilweise regnet es noch, ein Wind ist auch dabei, der aus Südwest bläst. Wir haben gerade mal 8 Grad in Klingenthal oder Bad Elster, 10 in Plauen, Gera, Schleiß. Naja, die 11 immerhin in Zwickau, also von daher, ich bin ja schon genügsam. Im Laufe des Tages

0: tut sich halt wirklich nicht viel. Zum einen, ja doch, es tut sich schon was. Es ziehen eine ganze Menge Wolken durch. Also da passiert schon einiges. Es ist aber auch immer wieder Regen dran. Die Sonne hat wenig Gelegenheiten, sich zu zeigen. Absolutes Mitbringsel in Anführungsstrichen oder Utensil, was man mitnehmen sollte heute, ist der Schirm, weil es wird immer wieder zwischendurch regnen. Ja, und die Temperaturen kommen eigentlich nicht aus dem Quark heute.
1: In der vergangenen Woche haben wir noch die Sonnencreme empfohlen und heute reden wir über Regenschirm und Regenjacke und Mütze und solche Dinge.
0: Also Jacke auch, wie gesagt, bei 12 bis maximal 15 Grad, die wir heute erreichen werden.
1: Das ist nichts.
0: Tut eine Jacke auch ganz gut.
1: Auf jeden Fall. Die Schafskälte, die zeigt uns in diesem Jahr mal so richtig, was er drauf hat. Ja. Gut, also haken wir diesen Tag heute ab. Gucken wir mal Richtung Wochenende an. Ja, ist denn da mal eine leichte Besserung in Sicht?
0: Ja, morgen der Samstag sieht deutlich besser aus. Kann es in den Vormittag hinein noch hier und da ein paar Tröpfchen geben. Vor allem in Richtung Thüringisch Vogtland nochmal ein Schauer oder ein Gewitter durchziehen. Die streifen da so nördlich von uns vorbei. Nachmittags ist es dann aber überall trocken. Die Luft insgesamt ist auch einfach trockener. Also das wird man merken, fühlt sich anders an. Die Sonne kommt raus und wir kriegen 18 bis 22 Grad. Yay, das ist super. Es ist zwar ein bisschen windig dabei aus West, aber trotz alledem, das ist doch schon mal ein Lichtblick.
1: Das ist ein deutlicher Sprung nach oben. Anja, hängen wir gleich den Sonntag noch dran. Wie sieht's denn da aus? Wird es da auch noch so schön?
0: Nicht ganz so schön. Es ist insgesamt wolkiger. Die Sonne ist aber auch dabei. Es ist nicht mehr ganz so windig und wir müssen ab und zu wirklich mit einzelnen Schauern rechnen. Aber es sind nicht viele. Temperaturmäßig liegen wir so bei 15 bis 18 Grad, sage ich. Naja, komme ich vielleicht noch gerade mit klar.
1: gerade noch so. Geht gerade noch so. Ne? Für fast Mitte Juni. Okay. Genau. Anja, also Augen zu und durch, erstmal an diesem Freitag und auf die leichte Wetterbesserung am Wochenende freuen. Und wir zwei, wir sind in 2 Stunden wieder beieinander.
0: Das machen wir.
1: Bis dann, mach's gut, ciao.

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3: Ja, das werde ich an diesem Freitag, was soll man sagen? Einfach nur, Augen zu und durch. Mehr kann man wirklich nicht sagen. Es gibt dicke Wolken, die Sonne ist abgemeldet, immer wieder Regenschauer sind. Angesagt, der Wind wird teilweise kräftig und die Temperaturen erreichen gerade mal Spitzenwerte um die 17 Grad. Aber es ist Besserung in Sicht, geht schon morgen am Samstag los. Da haben wir zwar in den Vormittagsstunden noch ein paar Tropfen Regen zu erwarten, später dann aber auch längere trockene Phasen. Es gibt Wolken, aber auch sonnige Abschnitte und die Temperaturen gehen hoch. Morgen kommen wir schon mal so auf 18 bis 22 Grad, bevor es am Sonntag wieder ein bisschen kühler wird. Auch da haben wir Wolken und sonnige Abschnitte, garniert das Ganze mit kurzen Regenschauern. Und jetzt haben wir es um 7.
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4: Ich bin Doro Hedrich. Der Schulhof der evangelischen Montessori-Oberschule in Plauen verwandelt sich heute in ein Paradies für Zweitaktliebhaber. Hier wird eine Simson-Ausstellung auf die Beine gestellt. Dazu werden rund 150 Mopeds erwartet. Der Eintritt zur Ausstellung ist frei. Los geht das Spektakel an der Anton-Kraus-Straße um 14 Uhr. Die Polizei hat in Plauen einen Einbrecher auf frischer Tat ertappt. Der 31-Jährige ist in der Nacht ins Kaufland in Haselbrunn eingestiegen und wollte von dort einen Flatscreen mitnehmen, wurde dabei aber von der Polizei überrascht. Trotz Flucht kam der Mann nicht weit und wurde geschnappt. Er muss sich jetzt auf ein Verfahren gefasst machen. Den Schaden, den er am Supermarkt angerichtet hat, beläuft sich laut Polizei auf etwa 500 Euro. Seit gut 2 Jahren laufen die Bauarbeiten an der Regelschule Hans-Settegast in Bad Köstritz zur Sanierung und Erweiterung. Heute wird mit dem Richtfest eine weitere wichtige Hürde genommen.
5: Der Freistaat unterstützt das Vorhaben mit 5,7 Millionen Euro, etwa 3/4 der Gesamtkosten. Wenn spätestens nächstes Jahr alles fertig ist, soll das Konzept eine Schule wie ein Zuhause zum Tragen kommen. Die Schule wird digitalisiert, erweitert, in Sachen Brandschutz auf den neuesten Stand gebracht und auch barrierefrei gestaltet. Die Schüler lernen seit Beginn der Bauarbeiten in Krossen. Sven Hopf, Vogtlandradio.
4: Fußball-Oberligist VfC Plauen kann auch in Zukunft auf Erik Träger und Johann Martinez bauen. Die beiden 28-Jährigen haben ihre Verträge verlängert. Laut Verein bleiben damit 2 wichtige Bausteine erhalten. Der VfB Auerbach unterdessen hat mit Aaron Kromm ein weiteres Eigengewächs verpflichtet.

0: berichtet. Der 18-Jährige gehört seit Jahren zu den Leistungsträgern der Nachwuchsabteilung. Unser Nachbarland Tschechien ist mit einer Niederlage in die Fußballweltmeisterschaft gestartet. Das Team unterlag Südkorea mit 1:2. Das Eröffnungsspiel hatte Gastgeber Mexiko mit 2:0 gegen Südafrika gewonnen. Am Abend war die WM mit einer bunten Feier im Aztekenstadion eröffnet worden. Rund um das Stadion setzte die mexikanische Polizei Tränengas und Schlagstöcke ein. Etwa 2000 Demonstranten wollten sich mit Gewalt Zugang zum Eröffnungsspiel verschaffen. Das waren die Vogtland-Radio-Nachrichten.
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3: Wir haben es gleich 3 Minuten nach 7. Hallo, liebe Autofahrer, einen schönen guten Morgen. Wir schauen auf die Straßen. Und da haben wir ein Problem auf der A9 und zwar Richtung Berlin zwischen Rudolfstein und der Landesgrenze. Hier ist der linke Fahrstreifen durch Gegenstände, die da irgendjemand verloren hat. Im Moment blockiert. Fahren Sie da bitte schön vorsichtig. Ja, das war's dann aber auch schon. Weitere Störungsmeldungen haben wir nicht. Auch geblitzt wird heute Morgen offenbar nicht. Und für den Fall, dass Sie was entdeckt haben, dann einfach mal anrufen. Wir sagen es gerne weiter. 0800 30 30 113. Gerne per WhatsApp. Die Nummer steht im Netz auf vogtlandradio.de. Vielen Dank. Wir wünschen eine gute Fahrt.
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3: Und mit Doro Hedrich in den Nachrichten. Hallo Doro, grüß dich.
0: Guten Morgen, Lemmy.
3: So Doro, gestern ist eröffnet worden die Fußball-WM. Eine große Eröffnungsfeier. Mhm. Eine von 3. Wusstest du das?
0: Wusste ich nicht, hast du mir vorhin erst erzählt.
3: 3 ja. Länder und jeder ist ja eine XXL-WM. Ne? Ja. Zum ersten Mal in 3 Ländern ausgetragen. Und jedes Land macht natürlich beim ersten Spiel auch so eine kleine private Eröffnungsfeier.
0: Kann man schon verstehen. Ja, kann man schon verstehen.
3: Ne? Reden wir gleich mal drüber, haben uns ein bisschen schlau gemacht und vor allen Dingen dann auch über das Spiel am Sonntag. Unsere Jungs gegen Curaçao. Mhm. Muss ich auch sagen, Curaçao. Ich kannte dich bisher nur als so eine blaue Flüssigkeit in der Flasche.
0: Richtig, als oder, Cocktail.
3: Ja, oder eine prima leckere grüne Witwe hieß das damals.
0: Draus ja, grüne Wiese konntest. Bei uns.
3: Grüne Wiese, grüne Witwe oder sonst irgendwas. Nein, es ist mehr als ein leckeres Getränk. Über Curaçao reden wir auch gleich in wenigen Minuten. Wir wünschen einen schönen Freitag. Schönen guten Morgen.
0: Morgen.

0: 11 Minuten nach dem 7 haben wir's.
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0: Tja, gestern Abend ist es nur losgegangen, die Fußball-Weltmeisterschaft, die XXL-Fußball-Weltmeisterschaft, die größte aller Zeiten. Hat eine große Eröffnungsparty gegeben im Aztekenstadion in Mexico City. Etwa 80.000 Fans waren dabei und mehrere hundert Millionen Menschen auf der ganzen Welt haben das am Fernsehen auch verfolgt. Eröffnungsspiel Mexiko gegen Südafrika. Mexiko hat mit 2:0 gewonnen.

gewonnen. Ja, und dann hat es heute früh noch das zweite Spiel an diesem Tag gegeben. Früh um 4. Man muss sich da ja wirklich ein bisschen umgewöhnen, ne? Durch diese Anstoßzeiten, durch diese Zeitverschiebung darüber Richtung Amerika. Also heute früh um 4 dann das zweite Spiel, Südkorea gegen Tschechien. Südkorea hat das mit 2:1 für sich entschieden. So, und so geht's dann munter weiter mit den Spielen. Aber diese XXL-Weltmeisterschaft mit erstmals 3 Ausrichterländern, die hat noch 2 weitere Eröffnungsfeiern. Ja, jedes Land, jedes weitere Gastgeberland lässt sich dort so eine, macht dort so eine kleine Party vor dem jeweils ersten Spiel. Die kanadische gibt's dann heute Abend in Toronto vor dem ersten Spiel. Kanada gegen Bosnien-Herzegowina. Und die Show in den USA gibt's dann morgen vor der Partie USA gegen Paraguay. Das ist das erste Spiel dann in der Gruppe D. Tja, und unsere Jungs, die müssen ja am Sonntag ran in ihrem ersten Spiel gegen Curaçao. Ich gebe zu, ich muss erstmal nachgucken, wo das überhaupt liegt. Curaçao ist eine Insel in der Karibik, ist eine autonome Republik im Königreich der Niederlanden, hat rund 160.000 Einwohner. Fußballspielen ist dort ja so ein bisschen, ja, nicht ganz Volkssport, nicht ganz so wie bei uns hier. Aber die kicken schon ganz gern mal. Es sind aber bisher international noch nicht so groß in Erscheinung getreten. Am Sonntag kriegen die Nagelsmänner die Jungs aus Curaçao vor die Brust. Wir drücken natürlich die Daumen. Und wenn Sie es interessiert, ne, unser Maskottchen, unser Vogtland-Radio-Maskottchen, unser süßer Studiohund, der Hector, der hat sich schon mal festgelegt. Ja, der hat schon mal Bescheid gesagt, wie er oder wie das Spiel seiner Meinung nach ausgehen wird. Können Sie sich gerne angucken auf Instagram und bei Facebook. Wir haben so einen kleinen Film reingestellt und da wissen Sie, für wen der Hector am Sonntag dann seine Pfötchen drückt. Gewünscht wir haben auch, können Sie gerne mitmachen. Bei uns einfach mal reingehen ins Netz, tippen Sie, wie Deutschland gegen Curaçao spielt. Die Auslosung dann am Montag.

Eine Minute noch verlangt, es ist an diesem Freitag, hier ist das Vogtland Radio. 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Natürlich tippen wir in dieser ersten Runde Deutschland gegen Curaçao am Sonntag. Und unter all denjenigen, die den richtigen Tipp abgegeben haben, entscheidet dann am Montag früh das Los.

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Ne, das der Vollständigkeit halber mal noch. Jetzt gucken wir nochmal fix auf die Straßen, die A9 Richtung Berlin zwischen Rudolfstein und der Landesgrenze. Da ist der linke Fahrstreifen blockiert. Hier liegen Gegenstände auf der Fahrbahn. Und den ersten Blitzer des Tages haben wir auch. Blauen Trockentalstraße stehen sie auf Höhe vom Biomarkt. Danke an den Rico und die Nadine für die Info. Ja, und das werde ich heute, das ist schnell gemacht. Viele Wolken, immer wieder Regen, kaum Sonne, dazu einen kräftigen Wind bei maximal 18 Grad.

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9: Ja, ziehen Sie heute Morgen mal die etwas dickere und vor allen Dingen die wasserdichte Jacke an. Und vergessen Sie auch den Regenschirm nicht. Denn dieser Tag heute, dieser Freitag, bringt aus Sicht des Wetters nicht so sehr viel Schönes. Erinnert eher an einen Herbsttag. Wir haben heute viele dicke Wolken. Die Sonne ist weitgehend abgemeldet. Es gibt immer wieder Regenschauer, auch mal ein bisschen länger anhaltender Art. Und ein teilweise kräftiger Wind weht auch um die Häuser. Temperaturen eher bescheiden heute in der Spitze bei 17. Vielleicht auch 18 Grad. Gucken wir Richtung Wochenende. Morgen am Samstag ist eine leichte Wetterbesserung in Sicht. Es wird mit 18 bis 22 Grad auf jeden Fall etwas wärmer. Wir starten morgen mit kurzen Regenschauern. Später ab der Mittagszeit haben wir dann auch längere trockene Phasen zu erwarten. Dazu gibt es Wolken am Himmel, aber auch die Sonne lässt sich mal wieder blicken. Und der Sonntag zeigt sich ähnlich, wird mit 18 Grad wieder ein bisschen kühler. Er hat aber Wolken und Sonne im Gepäck und nur ganz vereinzelt über den Sonntag verteilt. Regnet es mal ein bisschen. Gleich eine Minute nach 7:30.
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10: Ich bin Doro Hedrich. Der Schulhof der evangelischen Montessori-Oberschule in Plauen verwandelt sich heute in ein Paradies für Zweitaktliebhaber. Hier wird eine Simson-Ausstellung auf die Beine gestellt. Dazu werden rund 150 Mopeds erwartet. Die Polizei hat in Plauen einen Einbrecher auf frischer Tat ertappt. Der 31-Jährige ist in der Nacht ins Kaufland in Haselbrunn eingestiegen und wollte von dort einen Flatscreen mitnehmen, wurde dabei aber von den Beamten erwischt. Fußball-Oberligist VfC Plauen kann auch in Zukunft auf Erik Träger und Johann Martinez bauen. Die beiden 28-Jährigen haben ihre Verträge verlängert. Der VfB Auerbach unterdessen hat mit dem 18-Jährigen Aaron Kromm ein weiteres Eigengewächs verpflichtet. Soweit Vogtland Radio kompakt.
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9: Ganz genau 2.

0: Minuten nach halb acht haben wir es. Hallo, liebe Autofahrer, wir schauen mal auf die Straßen. Da haben wir nur eine Meldung und die betrifft die A9 Richtung Berlin zwischen Rudolfstein und der Landesgrenze. Hier ist der linke Fahrstreifen durch Gegenstände blockiert. Ansonsten rollt's, aber fahren Sie bitte nicht so schnell. Einen Blitzer haben wir auch und der steht hier bei uns in Plauen und zwar auf der Trockentalstraße auf Höhe vom Biomarkt. Haben Sie noch was, Stausblitzer oder mehr? Dann melden Sie es bitte schön über die kostenlose 0800 30 30 113. Gerne per WhatsApp, die Nummer steht auf vogtlandradio.de. Dankeschön, wir wünschen eine gute Fahrt.
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0: Schönen Freitag alle miteinander. Heute haben wir den 12. Juni und gleich haben wir Neues vom Sport.

0: Da du den Kante Puls gemessen hast, gehört Doro.
1: Ja, und dann bist du wie neu geboren.
0: Da geht bei uns jetzt hoch, weil jetzt reden wir über den Sport. Mhm. Da kommen wir richtig in Bewegung. Jetzt haben wir es gleich 10 Minuten nach 7:30.
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0: Ja, Wochenende steigt der letzte Spieltag in der Sparkassen-Vogtland-Liga und es wird richtig spannend, denn es steht sowohl an der Tabellenspitze als auch am Tabellenende noch gar nichts fest.
1: Die besten Chancen aber auf den Meistertitel haben die Fußballer aus Treuen. Wenn der FSV gegen Bad Brambach gewinnt, dann ist er Staffelsieger. Aber auch im Spiel Reichenbach gegen Rotschau geht es um viel. Reichenbach will als Tabellenzweiter ganz vor und Rotschau kann sich noch vor dem Abstieg retten. Ähnlich die Situation beim drittplatzierten Erbach und Wildenau. Anpfiff ist jeweils morgen 15 Uhr.
0: Tja, und diese Meldung hat für Aufsehen gesorgt. Bei Fußball-Oberligist VfC Plauen hat es eine überraschende Wendung gegeben. Der Aufsichtsratsvorsitzende Gunter Reier hat sein Amt niedergelegt.
1: Seine Aufgaben übernehmen jetzt René Meinl-Poller und Alexander Bahl-Vogt. Gunter Reier war zuvor 7 Jahre im Amt. Vereinspräsident Thomas Fritzler sagte gegenüber Vogtland Radio:
3: Wir haben ja eine sehr, sehr lange intensive Saison hinter uns, hatten ja auch Ziele und er hat es seit 2018 begleitet, ganz viel Kraft reingesteckt und jetzt am Ende des Tages war es dann einfach mal der Punkt, wo ich gesagt habe, nein, muss mich jetzt auch nochmal verändern, bin jetzt 66 Jahre alt und investiere meine Energie dann auch gerne woanders.
0: Von der Schulbank auf die Wettkampfbühne geht es heute für einige Nachwuchsgewichtheber des AC Atlas Plauen. 7 Athleten reisen zur Ostdeutschen Meisterschaft nach Frankfurt an der Oder.
1: Gleich nach der Schule. Mhm. Und auch noch mit berechtigten Hoffnungen reisen sie dahin. Denn Yara Schwarz gewann bei den Ostdeutschen Meisterschaften letztes Jahr Silber und ist amtierende sächsische Vizemeisterin. Jannik Rühling sicherte sich damals Bronze und reist gemeinsam mit Leonard Schlichter als amtierender Sachsenmeister an. Und auch Jannik Grafe und Paul Seifert gehören als sächsische Vizemeister wirklich zum Kreis der Medaillenanwärter.
0: In Bad Lobenstein wird am Wochenende zum 52. Mal schon die Lobensteiner Ruderregatta ausgetragen. Bislang haben sich 25 Vereine gemeldet. Der Ausrichter rechnet mit rund 400 aktiven Trainern und Betreuern.
1: Eine ganze Menge. Mhm.

0: Startschuss fällt morgen 10 Uhr auf dem Bleilochstausee. Gefahren wird zunächst über 1000 Meter. Einen besonderen Höhepunkt bilden am Samstagabend ab 19 Uhr die Sprintrennen der Großboote über 350 Meter. Und am Sonntag beginnen die 500 Meter Rennen bereits um 9.
1: Auf dem Schlanzer Dreieck wird es ab heute auch wieder laut.

0: Der internationalen Sidecar Trophy stehen mit ihren 26 angemeldeten Gespannen.
1: Und das ist auch sehr, sehr spannend.
0: Ja.
1: Doro, danke.
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3: Ein eher grauer Freitag ist das heute bei uns hier im Vogtland. Der Himmel hängt voller Wolken. Die Sonne wird es da heute äußerst schwer haben, da mal durchzublinzeln. Es gibt über den Tag immer wieder Regenschauer. Die fallen noch mal ein bisschen kräftiger aus. Es entstehen aber auch hier und da mal kurze Pausen, wo mal nichts runterkommt. Und ja, und das Ganze wird dann auch gar nicht mit einem teilweise kräftigen Wind. Und das Endergebnis ist Temperaturen heute 17 Grad in der Spitze. Und dann war es das auch gewesen. Morgen am Samstag ist eine leichte Besserung in Sicht. Es wird nämlich mit 18 bis 22 Grad schon ein bisschen wärmer. Es geht morgen los mit Regenschauern. Später haben wir dann auch längere trockene Phasen, vor allen Dingen in den Nachmittag hinein. Da gibt es so einen Mix aus Wolken und sonnigen Abschnitten. Bevor der Sonntag daherkommt, auch der hat kurze Schauer im Gepäck. Ansonsten einen bunten Mix aus Wolken und Sonne. Und mit 18 Grad wird es am Sonntag wieder ein bisschen kühler. Um 8.
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4: Ich bin Doro Hedrich. Der Freistaat Thüringen will weiter gegen den Lehrermangel kämpfen. Auch im Thüringer Vogtland dürfte das an vielen Stellen ab sofort noch mal mehr sichtbar sein.
5: Eine entsprechende Werbekampagne ist gestartet worden. Über Plakate, digitale Anzeigen oder auch Social Media und Podcast-Beiträge soll um neue Lehrkräfte geworben werden. 4 Lehrer aus verschiedenen Städten berichten über ihre Erfahrungen. Besonders der ländliche Raum und mittelgroße Städte stehen im Fokus der Kampagne. Im Zuge der Haupteinstellungsphase, die im Juni und Juli läuft, sind landesweit laut Bildungsministerium noch 600 Stellen zu besetzen. Sven Hopf, Vogtlandradio.
4: Die Polizei hat in Plauen einen Einbrecher auf frischer Tat ertappt. Der 31-Jährige ist in der Nacht ins Kaufland in Haselbrunn eingestiegen und wollte von dort einen Flatscreen mitnehmen, wurde dabei aber von der Polizei überrascht. Trotz Flucht kam der Mann nicht weit. Er muss sich jetzt auf ein Verfahren gefasst machen. Den Schaden, den er am Supermarkt angerichtet hat, beläuft sich laut Polizei auf etwa 500 Euro. Autofahrer in Zwickau müssen sich ab heute wieder auf eine Sperrung der Marienthaler Straße einstellen. Diesmal aber wird es etwas entspannter. Der Verkehr wird stadtauswärts an der Baustelle vorbeigeführt, teilte die Stadt mit. Nur der Verkehr in Richtung Innenstadt wird großräumig über die Werdauer Straße umgeleitet. Anfang Juli sollen die Arbeiten abgeschlossen sein. Danach ist nur noch ein weiterer Bauabschnitt nötig. Der Schulhof der evangelischen Montessori-Oberschule in Plauen verwandelt sich heute in ein Paradies für Zweitaktliebhaber. Hier wird eine Simson-Ausstellung auf die Beine gestellt. Dazu werden rund 150 Mopeds erwartet. Der Eintritt zur Ausstellung ist frei. Los geht das Spektakel an der Anton-Kraus-Straße um 14 Uhr. Unser Nachbarland Tschechien ist mit einer Niederlage in die Fußball-Weltmeisterschaft gestartet. Das Team unterlag Südkorea mit 1:2. Das Eröffnungsspiel hatte Gastgeber Mexiko 2:0 gegen Südafrika gewonnen. Am Abend war die WM mit einer bunten Feier im Aztekenstadion eröffnet worden. Das waren die Vogtland-Radio-Nachrichten.
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1: Hallo liebe Autofahrer, wir haben es gleich 3 Minuten nach um 8 und auf den Straßen sieht's gut aus, da haben wir aktuell nichts zu vermelden. Der Verkehr rollt, einen Blitzer gibt's aber in Plauen auf der Trockentalstraße Richtung Dietrichplatz, kurz nach der Tankstelle. Da hat sich der graue Caddy in Position gebracht. Vielen Dank an den Andreas für die Info. Ja, und wenn Sie noch ergänzen können, wenn Sie noch was entdeckt haben, dann rufen Sie mal an über die 0800 30 30 113. Gerne auch per WhatsApp. Die Nummer finden Sie auf vogtlandradio.de. Wir sagen es dann auch gleich weiter. Vielen Dank und eine gute Fahrt.
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1: Und mit Doro Hedrich in den Nachrichten. Doro, grüß dich, hallo.
2: Guten Morgen.
1: Doro, was habe ich da gerade gehört? 150 Mopeds auf dem Schulhof heute Nachmittag.
2: Das ist schön, oder? Was bist denn du früher gefahren?
1: Ja, S50. Ah. S50, das gab es damals schon.
2: Ja.
1: Im vergangenen Jahrtausend.
2: Welche Farbe?
1: Ich hatte so ein blaues, die Seitenteile hatte ich so ein bisschen verchromt gehabt und aha, so weiter und so fort. Also es war ein ganz schickes Teil, ich war ganz stolz drauf.
2: Und jetzt ist es aber nicht mehr da in deinem Besitz?
1: Nein, leider nicht. Leider nicht. Wenn man wüsste, oder wenn man damals gewusst hätte, was die Dinger heute für einen Boom haben und wie gefragt die bei den jungen Leuten wieder sind, man hätte es einfach aufheben müssen.
2: Das stimmt.
1: Aber der Zweck ist heute garantiert derselbe wie damals. Wir sind auch mit Mopeds in die Schule gefahren, weil wir bei den Mädels richtig einen auf dicke Hose machen wollten. Ich glaube, daran hat sich nicht groß geändert. Verstehst du? Wir wollten richtig angeben. Deshalb haben wir die Dinger mitgenommen. Das saß man drauf so ganz wie die Obercoolen.
2: Ja.
1: Schönen Freitag, schönen guten Morgen.

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1: Es ist der 12. Juni 2016. Beim Bahnverkehr zwischen Dresden und Hof steht heute ein historischer Wechsel an. Mit dem Fahrplanwechsel bedient ab sofort die Mitteldeutsche Regiobahn die Sachsen-Franken-Magistrale. Mit dem Kajak von Greiz nach Neumühle. Ein Unternehmer aus Greiz will künftig entsprechende Touren auf der Weißen Elster anbieten. In Zukunft sollen Interessierte die Möglichkeit bekommen, ab der Heinbergbrücke in Greiz flussabwärts allein und ohne fachmännische Begleitung bis zum Festplatz in Neumühle zu fahren. Um das Projekt anzuschieben, wird heute auf dem Paddeltag in Neumühle über das Angebot informiert. In Auerbach haben Unbekannte in der Nacht das Waldbad Brunn verwüstet. Die Täter warfen sämtliche Bänke, Stühle und Mülltonnen in das Schwimmbecken. Auch eine Umkleidekabine musste aus dem Wasser gehoben werden. Die Polizei hat die Ermittlungen aufgenommen. Und das geschah heute, vor genau 10 Jahren, im Vogtland. 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

0: 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Widder.
1: Kleinere Irritationen sollten Sie heute nicht aus der Ruhe bringen. Es könnte Ihre sensible Wahrnehmung sein, die Ihnen da ein Schnippchen schlägt. Bleiben Sie gelassen.
0: Stier.
1: Halbe Fahrt statt Volldampf voraus. Das könnte heute Ihr Motto sein. Wenn Sie weiter so voranstürmen, werden Sie bald schon in den Seilen hängen.
0: Zwillinge.
1: Wenn Sie es mit Vorwürfen zu tun bekommen, sollten Sie diese heute nicht so sehr annehmen. Sie müssen das Ganze nicht allzu persönlich nehmen.
0: Krebs.
1: Sie bekommen heute eine elegante Kehrtwende hin. Ohne das Gesicht zu verlieren, wechseln Sie den Kurs und entscheiden sich noch einmal neu.
0: Löwe.
1: Achten Sie heute vor allem auf den guten Ton. Sie dürfen alles sagen, wenn Sie dabei dem anderen Respekt entgegenbringen.
0: Jungfrau.
1: Die Nähe und Vertrautheit in Ihrer Beziehung wirkt sich jetzt besonders positiv aus. Das hilft Ihnen heute möglicherweise darüber hinweg, dass Sie in anderen Bereichen Ihres Lebens ein wenig zu kämpfen haben.
0: Waage.
1: Ihre Ausstrahlung ist derzeit nicht zu toppen. Besonders für Singles gibt es jetzt einige Verlockungen.
0: Skorpion.
1: Sagen Sie ruhig ein paar Termine ab, wenn Ihr Kalender überladen sein sollte. Niemand wird es Ihnen übel nehmen, wenn Sie etwas kürzer treten.
0: Schütze.
1: Nicht jeder in Ihrem Umfeld ist Ihrer Meinung. Das heißt aber nicht, dass Sie sich am Ende nicht durchsetzen könnten.
0: Steinbock.
1: Etwas ernüchternd dürfte heute eine bestimmte Nachricht in beruflichem Zusammenhang auf Sie wirken. Doch Sie werden sich schneller an die Gegebenheiten anpassen, als Sie jetzt noch glauben.
0: Wassermann.
1: Fragen Sie so lange nach, bis Sie verstanden haben, was man eigentlich von Ihnen will. Auch auf die Gefahr hin, als Nervensäge zu gelten, sollten Sie jetzt nicht locker lassen.
0: Fische.
1: Heute brauchen Sie vor allem Beständigkeit und Durchhaltevermögen. Es wird sich für Sie lohnen.

0: 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Heute mit der Frage, wer stellt denn den Kader für eine WM zusammen und gab es hier schon einmal Ausnahmen?
1: Ausnahmen bestätigen ja die Regel. Aber das letzte Wort bei der Kaderauswahl hat immer der Nationaltrainer. Eine witzige Ausnahme gab es 1930, als Rumäniens König Karol II. Seinen ganz persönlichen WM-Kader bestimmte. Der fußballverrückte Monarch überredete höchstpersönlich alle Arbeitgeber seiner Nationalspieler, seinen Jungs für den Zeitraum von 3 Monaten bezahlten Urlaub zu gewähren. Trainiert wurde auf dem Schiffsdeck der Conte Verde während der Überfahrt nach Uruguay. Und seine Majestät nahm an jeder Sporteinheit teil. Immerhin verzichtete er darauf, sich bei den 2 Spielen der rumänischen Mannschaft einwechseln zu lassen. Seine Jungs schieden in der Vorrunde aus. Seitdem es seit 1947 keine Monarchie mehr in Rumänien gibt, bestehen sowieso keine Chancen mehr auf royale Ersatzspieler. Und immerhin wissen wir jetzt, wie König Fußball mit Vornamen heißt. Karol.
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9: Ja, das Wetter schon heute bei uns im schönen Vogtland. Das ist eine Einheitsfarbe, grau. Und daran ändert sich im Laufe des Tages erstmal gar nichts. Es ziehen dicke Wolken durch. Es gibt immer wieder Regenschauer. Die machen auch mal eine kurze Pause zwischendrin, bevor dann die nächste Husche auf uns herniederprasselt. Die Sonne ist weitgehend abgemeldet. Die Wolken sind einfach viel zu dick, da kommen die so gut wie nicht durch. Es wird später auch noch einen ziemlich kräftigen Wind geben. Ja, und die Temperaturen 17 Grad, das ist halt eben für den 12. Juni auch nichts. Morgen dann am Samstag wird es ein bisschen wärmer mit 18 bis 22 Grad. Wir starten in den Tag mit kurzen Regenschauern, später haben wir dann auch längere trockene Phasen. Es gibt Wolken, aber auch sonnige Momente, vor allen Dingen am Nachmittag. Bevor es dann am Sonntag ähnlich aussieht, allerdings die Temperaturen machen schon wieder eine kleine Rolle rückwärts. Am Sonntag kommen wir nur noch auf 18 Grad. Ansonsten, es gibt Wolken, es gibt Sonne und auch am Sonntag immer wieder kurze Schauer. Jetzt haben wir es 8:30.
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11: Ich bin Doro Hedrich. Der Freistaat Thüringen will weiter gegen den Lehrermangel kämpfen und hat eine neue Werbekampagne gestartet. Über Plakate, digitale Anzeigen oder auch Social Media und Postbeiträge, Podcastbeiträge soll um neue Lehrkräfte geworben werden. Autofahrer in Zwickau müssen sich wieder ab heute auf eine Sperrung der Marienthaler Straße einstellen. Diesmal aber wird es etwas entspannter. Der Verkehr wird stadtauswärts an der Baustelle vorbeigeführt. Der Schulhof der evangelischen Montessori-Oberschule in Plauen verwandelt sich heute in ein Paradies für Zweitaktliebhaber. Hier wird eine Simson-Ausstellung auf die Beine gestellt. Dazu werden rund 150 Mopeds erwartet. Soweit Vogtlandradio kompakt.
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9: Gleich um 8:58. Hallo, lieber Autofahrer, der Blick auf die Straßen. Da sieht's im Großen und Ganzen entspannt aus. Störungsmeldungen haben wir nicht, aber einen Blitzer gibt es. Und der steht hier in Plauen auf der Trockentalstraße Richtung Dietrichplatz, kurz nach der Tankstelle. Da hat der Andreas den grauen Caddy entdeckt. Das war's von uns. Wenn Sie noch was haben, Staus, Blitzer oder mehr, bitte melden Sie es über die kostenlose 0800 30 30 113. Gerne per WhatsApp. Die Nummer steht auf vogtlandradio.de. Vielen Dank. Wir wünschen eine gute Fahrt.
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9: Freitag ist heute der 12. Juni. Schönen guten Morgen, Vogtland.

0: Der Freitagmorgen, in wenigen Sekunden haben wir es 8:50.
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0: Und die kommt heute vom Pascal aus Plauen. Er hat uns nämlich eine Mail geschrieben und hat uns geschrieben, dass gestern in Berlin der Innovationstag des deutschen Mittelstandes gewesen ist. Bei dem sind vom Bund geförderte Innovationen vorgestellt worden. Und es gab auch wieder eine vogtländische Beteiligung, nämlich die Firma Werner Schmidt Mundstück- und Metallblasinstrumentenbau aus Markneukirchen. Die haben dort ihr neues Doppelhorn La Dea Rossa präsentiert. Und nachdem es ihnen gelang, eine Trompete aus reinem Kupfer zu bauen und dafür mehrere Preise zu gewinnen, haben sie es nur auch geschafft, das am schwierigsten zu bauende Metallblasinstrument, eben dieses Doppelhorn, komplett aus Kupfer nachzubauen. Das ist im Musikinstrumentenbau so ein bisschen eine Innovation, weil bisher sind da ja andere Metalle verwendet worden, auch Messing und so weiter. Aber die Firma hat es geschafft, das Ding komplett aus Kupfer zu bauen. Ja, und bei dem Innovationstag, da sind auch viele Experten unterwegs und die Firma ist ganz explizit für mehrere Rundgänge von Experten und auch Politikern ausgewählt worden. Das ist doch mal eine tolle Angelegenheit, wir hier aus dem Musikwinkel, dass wir ganz tolle Instrumente bauen können, dass wir die Fachleute hier haben, die das mit Perfektion drauf haben. Das ist eine schöne Geschichte und ja, gut auch, dass sowas dann auf einem Innovationstag in der Bundeshauptstadt auch nochmal vorgestellt wird. Konnte. Für uns ist das heute die gute Nachricht am Morgen. Dankeschön an den Pascal. Und wenn Sie auch irgendetwas haben, irgendeine Begebenheit, irgendein Ereignis, irgendeine Story, von der Sie der Meinung sind, das könnte doch mal die gute Nachricht am Morgen im Vogtlandradio werden, einfach mal her damit, einfach uns mal kontaktieren. Am besten Sie schreiben eine Mail. Das geht über gutenachricht@vogtlandradio.de.
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1: In wenigen Sekunden haben wir es 7:45. Wir gucken mal schnell auf die Straßen. Da läuft es eigentlich ganz gut. Störungsmeldung haben wir im Moment nicht, aber einen Blitzer gibt es in Plauen auf der Trockentalstraße Richtung Dietrichplatz, kurz nach der Tankstelle. Da steht der graue Caddy. Tja, und jetzt gucken wir mal zum Wetter.
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1: Mit unserer Vogtlandradio Wetterexpertin Anja Abelin. Hallo Anja, grüß dich.
3: Hallo Thomas, moin moin.
1: So Anja, heute ist der Tag des Tagebuchs, ne?
3: Okay.
1: Und wenn ich eins führen würde, dann würde ich heute reinschreiben, 12. Juni, Wetter, Doppelpunkt, konntest du vergessen. Ausrufezeichen, genau. Oder?
3: Vernachlässigbar. Streichergebnis der Woche.
1: Ja, nicht der Rede wert, einfach nur Augen zu und durch, oder?
3: Ja,
1: mein Eintrag wäre doch richtig, wenn ich das so machen würde.
3: Das ist richtig, genau. Also wir haben es ziemlich bewölkt heute. Wir haben immer wieder Regen. Momentan ist es gerade mal weitestgehend trocken, aber das ändert sich auch spätestens in einer Stunde wieder. Wir haben niedrige Temperaturen, 9 bis 11 Grad momentan. Ja, und an dieser grauen und etwas nasseren Angelegenheit wird sich im Laufe des Tages nicht so ganz viel ändern. Es wird immer wieder regnen. Schirm, ein absolutes Muss oder zumindest eine wasserfeste Jacke ist nicht verkehrt. Also Jacke sowieso, aber ja, wasserfest auch. Temperaturen liegen zwischen 12 und 15 Grad maximal heute im Laufe des Tages. Also das ist schon eher wirklich nichts.
1: Also auf jeden Fall nichts für den 12. Juni. Ne?
3: Nee.
1: Definitiv.
3: Und jemand, der Sonne sucht, überhaupt nichts.
1: Nee. Sonne suchen, gutes Stichwort. Heute suchen wir die vergeblich. Haben wir da morgen am Samstag vielleicht mal eine kleine Chance, dass wir sie erblicken, suchen?
3: Genau, da kann man dann echt schon mal wieder nachgucken, denn der Regen hört dann im Laufe der Nacht tatsächlich irgendwann auf und auch im Laufe des Vormittags wird das dann wirklich immer weniger. Da sind vielleicht noch so ein paar Schauer im thüringischen Vogtland unterwegs, aber sonst wird das Richtung Nachmittag immer freundlicher und trockener und dann steigen die Temperaturen bei Sonne tatsächlich dann auch mal auf 18 bis 22 Grad.
1: Ist das dann das Ende der Schafskälte oder kommt da noch ein bisschen was nach, Anja?
3: Nee. Das ist nur so ein kleiner positiver Pieks mal nach oben. Der Sonntag ist schon wieder ein bisschen kühler, 15 bis 18. Also nicht so frisch wie heute, aber 15 bis 18 haben wir dann auch wieder nur. Es ist ein bisschen wolkiger, die Sonne mischt aber mit und ja, es gibt noch einzelne Schauer. Ja, und der Anfang der Woche sieht jetzt nicht so ganz anders aus.
1: Anja, jetzt haben wir erstmal das Wochenende vor der Brust und das Anfang nächster Woche, dass dann mit dieser Schafskälte wahrscheinlich noch ein bisschen weitergehen wird, wie ich deine Worten jetzt entnommen habe.
3: Ja. Ist dann nicht mehr so nass.
1: Aber schön ist es.
3: Heute ist ja nicht so wirklich angenehm.
1: Nee. Schön ist es dann aber auch Anfang der Woche nicht. Also freuen wir uns jetzt erstmal aufs Wochenende, trotz Schmuddelwetter. Machen wir es einfach das Beste draus.
3: Ha? Ja.
1: Siehste, Genau. Das ist mein Plan und den ziehen wir jetzt durch.
3: Ja.
1: So ist der Plan, so wird's getan. In dem Sinne, Anja, wünsche dir was. Schönes Wochenende.
3: Gleichfalls.
1: Tschüss. Auch.

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2: Auch heute hat uns die Schafskälte voll im Griff beim Wetter. Hier bei uns im schönen Vogtland. Wir haben jede Menge dicke Wolken am Himmel. Die Sonne ist weitgehend abgemeldet. Die schafft es wahrscheinlich kaum mal da durchzublinzeln. Es gibt über den Tag immer wieder Regenschauer. Mal mehr, mal weniger kräftig. Auch mal mit einer Pause zwischendrin. Und da wird wird in den nächsten Stunden auch noch ziemlich zulegen. Und das hat zur Folge, dass die Temperaturen heute maximal 17 Grad erreichen. Mehr ist da nicht drin. Gucken wir Richtung Wochenende. Morgen am Samstag wird es schon mal ein bisschen freundlicher. Es geht zwar noch mit einzelnen Regenschauern los. Später dann haben wir auch längere trockene Phasen. Es gibt zwar Wolken, aber auch sonnige Abschnitte. Und die Temperaturen gehen weiter hoch. 18 bis 22 Grad sind morgen gut und gerne drin. Bevor dann der Sonntag zwar recht freundlich daherkommt, aber bei den Temperaturen wieder ein bisschen nachlässt. Sonntag maximal 18 Grad. Es gibt Wolken, es gibt Sonne und vor allen Dingen am Sonntagvormittag ganz vereinzelt auch mal noch ein bisschen Regen. Jetzt haben wir es um 9.
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3: Ich bin Doro Hedrich. Der Freistaat Thüringen will weiter gegen den Lehrermangel kämpfen. Auch im Thüringer Vogtland dürfte das an vielen Stellen ab sofort noch mal mehr sichtbar sein.
4: Eine entsprechende Werbekampagne ist gestartet worden. Über Plakate, digitale Anzeigen oder auch Social Media und Podcast-Beiträge soll um neue Lehrkräfte geworben werden. 4 Lehrer aus verschiedenen Städten berichten über ihre Erfahrungen. Besonders der ländliche Raum und mittelgroße Städte stehen im Fokus der Kampagne. Im Zuge der Haupteinstellungsphase, die im Juni und Juli läuft, sind landesweit laut Bildungsministerium noch 600 Stellen zu besetzen. Sven Hopf, Vogtlandradio.
3: Autofahrer in Zwickau müssen sich ab heute wieder auf eine Sperrung der Marienthaler Straße einstellen. Diesmal aber wird es etwas entspannter. Der Verkehr wird stadtauswärts an der Baustelle vorbeigeführt, teilte die Stadt mit. Nur der Verkehr in Richtung Innenstadt wird großräumig über die Werdauer Straße umgeleitet. Anfang Juli sollen die Arbeiten abgeschlossen werden. Der Schulhof der Evangelischen Montessori-Oberschule in Plauen verwandelt sich heute in ein Paradies für Zweitaktliebhaber. Hier wird eine Simson-Ausstellung auf die Beine gestellt. Dazu werden rund 150 Mopeds erwartet. Der Eintritt zur Ausstellung ist frei. Los geht das Spektakel an der Anton-Kraus-Straße um 14 Uhr. Von der Schulbank auf die Wettkampfbühne geht's heute für einige Nachwuchsgewichtheber des AC Atlas Plauen. 7 Athleten reisen zur Ostdeutschen Meisterschaft nach Frankfurt-Oder. Die Vogtländer haben berechtigte Hoffnungen, da sich im Teilnehmerfeld auch Sachsenmeister und ostdeutsche Vizemeister befinden. Unser Nachbarland Tschechien ist mit einer Niederlage in die Fußballweltmeisterschaft gestartet. Das Team unterlag Südkorea mit 1:2. Das Eröffnungsspiel hatte Gastgeber Mexiko 2:0 gegen Südafrika gewonnen. Am Abend war die WM mit einer bunten Feier im Aztekenstadion eröffnet worden. Unter anderem trat die kolumbianische Sängerin Shakira mit dem nigerianischen Musiker Burna Boy auf. Das waren die Vogtlandradio-Nachrichten.
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2: Gleich 3 Minuten nach um 9. Hallo, liebe Autofahrer. Es sieht gut aus auf den Straßen. Da herrscht absolut ruhiger Verkehr. Wir haben keine Störungsmeldungen vorliegen. Einen Blitzer gibt es in Plauen auf der Trockentalstraße Richtung Dietrichplatz, kurz nach der Tankstelle. Hier steht der graue Caddy. Und das war's. Wenn Sie ergänzen können, wenn Sie noch irgendwelche Probleme entdeckt haben, dann rufen Sie mal an, wir sagen es weiter, 0800 30 30 113. Oder Sie können auch eine WhatsApp schicken, die Nummer steht auf Vogtlandradio.

0: 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Vielen Dank, wir wünschen eine gute Fahrt.
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0: Und mit Doro Hedrich in den Nachrichten. Grüß dich, Doro. Hallihallo.
2: Morgen.
0: So, Doro, die WM hat begonnen. Gestern Abend großes Eröffnungsspiel. Heute Morgen schon ein Spiel. Heute Abend gibt es wieder eins. Es ist ein bisschen verrückt. Ne? Wir müssen uns da auch erstmal so ein bisschen reinfuchsen, wann, wo überhaupt.
2: Ja, die Zeitumstellung ist halt enorm. Ne?
0: Ja, die Zeitumstellung da so zwischendrin. Ganz wichtig aber, sie hat angefangen und am Sonntag sind unsere Jungs das erste Mal gefordert.
2: Ja.
0: Gegen Curaçao haben wir heute Morgen schon festgestellt. Wir beide kannten das bisher nur als leckeres Getränk in blauer Farbe aus einer Flasche mit ein paar Prozenten drin, wo du richtig was draus mischen konntest.
2: Ja.
0: Aber es ist eine kleine Insel in der Karibik, habe ich mittlerweile schon rausgekriegt. Mehr als nur ein Schnaps im Glas, verstehst du? Und da wollen wir jetzt gleich mal drüber reden. In wenigen Minuten ist unser Thema die Fußball-WM. Wir wünschen einen schönen Freitag, schönen guten Morgen.
2: Morgen.

0: Gleich haben wir es 12 Minuten nach um 9.
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0: Ja, gestern ein bisschen nur losgegangen, die Fußball-Weltmeisterschaft. Im Aztekenstadion in Mexico City gab es das Eröffnungsspiel. Etwa 80.000 Fans waren im Stadion dabei und es wird geschätzt, dass mehrere 100 Millionen Menschen auf der ganzen Welt das Spektakel an den Fernsehgeräten verfolgt haben. Ungefähr eine halbe Stunde hat es gedauert. War eine richtig große, bunte Show. Inmitten des Stadions stand ein riesiger WM-Pokal. Die Sängerin Shakira ist aufgetreten, hat den WM-Song gesungen und so weiter und so fort. Anschließend gab es dann das erste Spiel. Mexiko, der Gastgeber gegen Südafrika. Mexiko hat mit 2:0 gewonnen. Ja, heute früh dann das zweite Spiel. Südkorea gegen Tschechien. Und da haben unsere Nachbarn leider mit 1:2 das Spiel verloren. Ja, und diese XXL-WM mit erstmals 3 Ausrichterländern, die hat noch 2 weitere Eröffnungsfeiern, denn jedes der Gastgeberländer möchte natürlich kurz vorm ersten Spiel in ihrem Land so eine kleine Show da bieten. Die kanadische, die gibt es heute Abend in Toronto vor dem ersten Spiel Kanada gegen Bosnien-Herzegowina. Und die Show in den USA, die gibt es am Morgen vor der Partie USA

gegen Paraguay. Das ist dann das erste Spiel in der Gruppe D. Ja, und unsere Jungs, die müssen dann am Sonntag gegen Curaçao ran. Und ich habe ja schon gesagt, ich musste wirklich erstmal nachgucken, wo das überhaupt liegt. Curaçao ist eine kleine Insel in der Karibik. Es ist eine autonome Republik im Königreich der Niederlande, hat rund 160.000 Einwohner und das Land ist zum ersten Mal bei einer Fußball-Weltmeisterschaft mit dabei. Das ist natürlich ein absoluter Kracher, kann man sich vorstellen. Zum ersten Mal dabei und dann bekommen die in ihrem ersten Spiel bei der WM gleich einen vierfachen Weltmeister vorgesetzt, nämlich Deutschland. Ja, wie es ausgeht, das wissen wir alle nicht. Am Sonntagabend sind wir schlauer, aber wir haben da schon mal unser Orakel, unseren Hector, unseren kleinen Studiohund beauftragt. Der hat sich eine Meinung gebildet. Für ihn ist eigentlich schon klar, wer dann am Sonntagabend das Spiel gewinnen wird. Das können Sie sich angucken bei uns auf Facebook und auch auf Instagram, wie der Hector den Ausgang des Spieles da getippt hat. Ja, und Sie können auch mittippen, denn wir haben ja auch wieder das große Gewinnspiel am Start. Die erste Partie, die wir da zum Tippen freigegeben haben, ist natürlich logischerweise Deutschland gegen Curaçao. 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Also, das Vogtland ist im Fußballfieber und wir machen mit und Sie vielleicht auch bei unserem Tippspiel. Wäre klasse. Schönen Freitag, schönen guten Morgen. 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
1: Bittersweet Symphony von The Verve. Ja, da muss ich ein bisschen ausholen. Die Geschichte beginnt im Jahr 1965, als der damalige Manager und Produzent der Rolling Stones, Andrew Luke Oldham, eine Schallplatte mit Coverversionen von Rolling Stones-Titeln aufnahm. Die Platte mit dem Titel The Rolling Stones Songbook beinhaltete instrumentale Versionen verschiedener Hits der Stones. Unter anderem auch eine eigentümliche Version des Songs The Last Time. Eigentümlich deshalb, weil beim oberflächlichen Hinhören null Gemeinsamkeit zwischen dem Original und der Orchesterversion zu erkennen ist. Aber eine zweitaktige, nur wenige Sekunden dauernde Sequenz dominiert den Großteil der Coverversion. Als Oldham bei den Stones in Ungnade fiel und Alan Klein das Management der Band übernahm, verkaufte Oldham seine Rechte des Stones-Songs an Klein. Dieser Wechsel sollte sich 30 Jahre später für die britische Britpop-Band The Verve und ihren Kopf Richard Ashcroft als fatal erweisen. Denn The Verve benutzten 1997 für ihren Song Bittersweet Symphony diese charakteristische, kurze, gut 4 Sekunden lange Streichersequenz aus der Andrew Oldham Orchestra-Aufnahme. Zwar wurde das von der Plattenfirma Decca genehmigt, man hat aber vergessen, bei Alan Klein nachzufragen, der die Rechte hielt. Und der war damals schon als skrupellos bekannt. Kurzum, nach einem schmutzigen Hin und Her mussten die Urheberrechte von Bittersweet Symphony komplett abgegeben werden. Somit gehörte der Song urheberrechtlich Mick Jagger und Keith Richards von den Rolling Stones, die auch die Kohle dafür bezogen. Da dürften für Bittersweet Symphony im Laufe von 22 Jahren einige Sümmchen zusammengekommen sein. Erst 2019 verzichteten Jagger und Richard auf die Rechte und Richard Ashcroft von The Verve, der eigentliche Urheber, bekam seinen Song zurück.

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6: Kaum trüb gestaltet sich das Wetterchen an diesem Freitag hier bei uns im Vogtland. Die Wolken hängen kompakt über dem Land und die Sonne hat also gut wie keine Chance mal durchzublinzeln. Es gibt immer wieder Regenschauer, garniert mit kurzen Pausen zwischendrin und der Wind wird in den nächsten Stunden auch noch kräftig zulegen. Ja, und in der Folge kommen wir dann halt eben auch nur auf Temperaturen um die 17 Grad. Es wird ein bisschen besser, schon am Wochenende. Morgen am Samstag starten wir zwar mit Regen, schauen. Später kriegen wir dann auch eine längere trockene Phase. Da kommt dann auch mal die Sonne wieder zum Vorschein und die Temperaturen gehen hoch auf 18 bis 22 Grad. Am Sonntag ähnlich, was das Gewölk angeht. Dicke Wolken, zwischendrin ein bisschen Sonne. Auch da vor allen Dingen am Vormittag kurze Schauer. Die Temperaturen, ja, die machen aber wieder ein bisschen, sind ein bisschen auf dem Rückzug. Der Sonntag bringt es nur noch auf 18, vielleicht auch 19 Grad. Und jetzt haben wir es 9:30.
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7: Ich bin Doro Hedrich. Der Freistaat Thüringen will weiter gegen den Lehrermangel kämpfen und hat eine neue Werbekampagne gestartet. Über Plakate, digitale Anzeigen oder auch Social Media und Podcast-Beiträge soll um neue Lehrkräfte geworben werden. Autofahrer in Zwickau müssen sich ab heute wieder auf eine Sperrung der Marienthaler Straße einstellen. Diesmal aber wird es etwas entspannter. Der Verkehr wird stadtauswärts an der Baustelle vorbeigeführt, teilte die Stadt mit. Der Schulhof der evangelischen Montessori-Oberschule in Plauen verwandelt sich heute in ein Paradies für Zweitaktliebhaber. Hier wird eine Simson-Ausstellung auf die Beine gestellt. Dazu werden rund 150 Mopeds erwartet. Soweit Vogtland Radio kompakt.
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6: Hallo liebe Autofahrer, schönen guten Morgen hinaus auf die Straßen. Gleich haben wir es 2 Minuten nach 9:30. Bitte beachten, die A72 in Richtung Hof zwischen Hoftöpen und dem Dreieck Bayerisches Vogtland. Da ist die rechte Fahrspur durch einen defekten LKW blockiert. Ansonsten rollt der Verkehr. Weitere Störungen haben wir aktuell im Moment nicht vorliegen. Wenn Sie noch was ergänzen können, wenn Sie noch was entdeckt haben, dann melden Sie es bitte schön über die kostenlose 0800 30 30 113. Gerne per WhatsApp, die Nummer im Netz auf vogtlandradio.de. Vielen Dank, wir wünschen eine gute Fahrt.
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6: Ja, da wünsche ich einen schönen Freitag. Wir haben am 12. Juni. Schönen guten Morgen, Vogtland.

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1: Ja, Wochenende steckt der letzte Spieltag in der Sparkassen-Vogtland-Liga und es wird richtig spannend, denn es steht sowohl an der Tabellenspitze als auch am Tabellenende noch gar nichts fest.
2: Die besten Chancen aber auf den Meistertitel haben die Fußballer aus Treuen. Wenn der FSV gegen Bad Brambach gewinnt, dann ist er Staffelsieger. Aber auch im Spiel Reichenbach gegen Rotschau geht es um viel. Reichenbach will als Tabellenzweiter ganz vor und Rotschau kann sich noch vor dem Abstieg retten. Ähnlich die Situation beim drittplatzierten Erbach und Wildenau. Anpfiff ist jeweils morgen 15 Uhr.
1: Tja, und diese Meldung hat für Aufsehen gesorgt. Bei Fußball-Oberligist VfC Plauen hat es eine überraschende Wendung gegeben. Der Aufsichtsratsvorsitzende Gunter Reier hat sein Amt niedergelegt.
2: Seine Aufgaben übernehmen jetzt René Meinl-Poller und Alexander Bahl-Vogt. Gunter Reier war zuvor 7 Jahre im Amt. Vereinspräsident Thomas Fritzler sagte gegenüber Vogtland Radio:
3: Wir haben ja eine sehr, sehr lange, intensive Saison hinter uns, hatten ja auch Ziele und er hat es seit 2018 begleitet, ganz viel Kraft reingesteckt und jetzt am Ende des Tages war es dann einfach mal der Punkt, wo ich gesagt habe, nein, muss mich jetzt auch nochmal verändern, bin jetzt 66 Jahre alt und investiere meine Energie dann auch gerne woanders.
1: Von der Schulbank auf die Wettkampfbühne geht es heute für einige Nachwuchsgewichtheber des AC Atlas Plauen. 7 Athleten reisen zur ostdeutschen Meisterschaft nach Frankfurt an der Oder.
2: Gleich nach der Schule. Und auch noch mit berechtigten Hoffnungen reisen sie dahin. Denn Yara Schwarz gewann bei den ostdeutschen Meisterschaften letztes Jahr Silber und ist amtierende sächsische Vizemeisterin. Jannik Rühling sicherte sich damals Bronze und reist gemeinsam mit Leonard Schlichter als amtierender Sachsenmeister an. Und auch Jannik Grafe und Paul Seifert gehören als sächsische Vizemeister wirklich zum Kreis der Medaillenanwärter.
1: In Bad Lobenstein wird am Wochenende zum 52. Mal schon die Lobensteiner Ruderregatta ausgetragen. Bislang haben sich 25 Vereine gemeldet. Der Ausrichter rechnet mit rund 400 aktiven Trainern und Betreuern.
2: Eine ganze Menge. Der Startschuss fällt morgen 10 Uhr auf dem Bleilochstausee. Gefahren wird zunächst über 1000 Meter. Einen besonderen Höhepunkt bilden am Samstagabend ab 19 Uhr die Sprintrennen der Großboote über 350 Meter. Und am Sonntag beginnen die 500 Meter Rennen bereits um 9.
1: Auf dem Schleizer Dreieck wird es ab heute auch wieder laut. Hier steigt das internationale Schleizer Dreieckrennen zum mittlerweile 91. Mal. Aber diesmal läuft es ein wenig anders.
2: Ja, nicht mehr dabei sind ja die beliebten Läufer zur internationalen deutschen Meisterschaft. Die wurden ja wegen neuer Sicherheitsregeln der internationalen Verbände in Schleiz verboten. Das soll aber nur übergangsweise so sein, meint der Ausrichter MSC Schleiz.

0: Im Mittelpunkt werden dieses Jahr also die Dreiradartisten der internationalen Sidecar Trophy stehen mit ihren 26 angemeldeten Gespannen.
1: Und das ist auch sehr, sehr spannend. Ja. Doro, danke.
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3: Nasskalt kommt uns daher dieser Freitag. Wir kommen heute am Nachmittag auf Spitzentemperaturen um 17 Grad. Da ist es wirklich nicht der Rede wert. Ansonsten ändert sich im Wetter heute eigentlich gar nichts mehr. Wir haben jede Menge dicke Wolken. Die Sonne ist abgemeldet. Es gibt immer wieder Regenschauer. Und der Wind, der wird in den nächsten Stunden noch ein bisschen kräftiger zulegen. Gucken wir mal Richtung Wochenende. Da deutet sich eine leichte Wetterbesserung an, denn morgen am Samstag wird es freundlicher. Wir starten zwar mit Regenschauern, später haben wir dann aber auch lange trockene Phasen. Es gibt am Himmel Wolken, aber auch längere sonnige Abschnitte und dementsprechend gehen die Temperaturen morgen auch ein bisschen weiter hoch. Da kommen wir schon mal so auf 18 bis 22 Grad. Der Sonntag, ja, zeigt sich ähnlich, wird aber mit 18 Grad nicht mehr ganz so mild. Die Temperaturen gehen also wieder ein bisschen zurück. Und jetzt haben wir es um 10.
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4: Ich bin Doro Hedrich. Die Stadt Plauen überträgt die komplette Organisation des Spitzenfestes offiziell und dauerhaft an den Dachverband Stadtmarketing. Und sie erhöht dafür den Zuschuss. Wie es aus der Stadtverwaltung heißt, wurde jetzt ein entsprechender Vertrag unterzeichnet. Darin ist geregelt, dass die Finanzspritze für den Spitzenfestverein in Höhe von rund 16.000 Euro nun an den Dachverband fließt. Damit schießt die Stadt für das Fest nun insgesamt knapp 100.000 Euro zu. Grund für die Erhöhung sind unter anderem die stark gestiegenen Sicherheitskosten. Der Freistaat Thüringen will weiter gegen den Lehrermangel kämpfen. Auch im Thüringer Vogtland dürfte das an vielen Stellen ab sofort noch mal mehr sichtbar sein.
5: Eine entsprechende Werbekampagne ist gestartet worden. Über Plakate, digitale Anzeigen oder auch Social Media und Podcast-Beiträge soll um neue Lehrkräfte geworben werden. 4 Lehrer aus verschiedenen Städten berichten über ihre Erfahrungen. Besonders der ländliche Raum und mittelgroße Städte stehen im Fokus der Kampagne. Im Zuge der Haupteinstellungsphase, die im Juni und Juli läuft, sind landesweit laut Bildungsministerium noch 600 Stellen zu besetzen. Sven Hopf, Vogtlandradio.
4: Autofahrer in Zwickau müssen sich ab heute wieder auf eine Sperrung der Marienthaler Straße einstellen. Diesmal aber wird es etwas entspannter. Der Verkehr wird stadtauswärts an der Baustelle vorbeigeführt, teilte die Stadt mit. Nur der Verkehr in Richtung Innenstadt wird großräumig über die Werdauer Straße umgeleitet. Anfang Juli sollen die Arbeiten abgeschlossen werden. Danach ist nur noch ein weiterer Bauabschnitt nötig. Von der Schulbank auf die Wettkampfbühne geht's heute für einige Nachwuchsgewichtheber des AC Atlas Plauen. 7 Athleten reisen zur Ostdeutschen Meisterschaft nach Frankfurt-Oder. Die Vogtländer haben berechtigte Hoffnungen, da sich im Teilnehmerfeld auch Sachsenmeister und ostdeutsche Vizemeister befinden. Das waren die Vogtland-Radio-Nachrichten.
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3: Gleich um 3 Minuten nach um 10. Hallihallo hinaus auf die Straßen. Ja, das sieht wirklich aufgeräumt aus. Wir haben absolut nichts. Der Verkehr rollt. Super Sache. Wenn Sie was entdeckt haben, dann bitte mal durchklingeln. Wir sagen es gerne weiter. 0800 30 30 113 oder gerne auch per WhatsApp die Nummer steht im Netz auf vogtlandradio.de. Vielen Dank, wir wünschen eine gute Fahrt.
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3: Jo, ich bin Thomas Lammer. Schön, dass Sie mit dabei sind, dass wir gemeinsam diesen Freitag verbringen. Und gleich gucken wir mal, was es heute für Freizeitangebote bei uns hier im schönen Vogtland gibt.

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0: In paar Sekunden haben wir es 10:45.
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0: Und mit der Doro. Hallihallo.
2: Hallo, Doro. Lemmy.
0: So, pass auf, Motto des Tages jetzt schon mal so ein bisschen als Vorfreude.
3: Hoch die Hände, Wochenende!
0: Genau, dauert nicht mehr lang, ne? Dann ist es da. Aber wer heute schon was erleben möchte an diesem Freitag, da gibt es einige Möglichkeiten.
2: Ja, auf dem Schulhof der Montessori-Oberschule in Plauen riecht es nämlich heute Nachmittag so richtig nach Mopeds. Etwa 150 Zweitakter werden da erwartet zum ersten Simson-Klassentreffen auf dem Schulhof. Viele Schüler sind ja große Fans von S50, S51, Schwalbe und dem Simson-Roller und sind mit dem Moped auch zur Schule gefahren. So ist die Idee zu diesem Nachmittag entstanden. Mhm. Eingeladen sind alle Simson-Fans, aber auch alle, die einfach mal die Mopeds anschauen und einen schönen Nachmittag verbringen wollen. Los geht's 14 Uhr und die Motoren, die knattern bis 18 Uhr.
0: So, und jetzt haben wir was für die ganz Harten, denn an der Talsperre Pöhl, da ist die Wassersportsaison bereits in vollem Gange. Und wer mal Lust hat, ein wenig Sport auf dem Wasser zu treiben und dabei auch noch was für die Muskeln zu tun, der hat heute die Gelegenheit, beim Drachenboot-Club in Vogtsgrün einfach mal einzusteigen. Eine Trainingsfahrt im Drachenboot unter fachkundiger Anleitung wird da heute geboten. Anschließend wird da auch noch der Grill angeworfen und der Abend klingt in einem geselligen Beisammensein aus. Los geht das Schnuppertraining heute um 18.45 Uhr.
2: Und in Greiz wird heute Abend das diesjährige Park- und Schlossfest eröffnet. Es wird den traditionellen Fassanstich geben und dann gibt es bis Sonntagabend rund um den Schlossgarten ein proppevolles Programm mit Rummel, Händlertreiben, Livebands und vielem mehr. Krönender Abschluss ist dann am Sonntag, wie immer, das große Feuerwerk.
0: Und da drücken wir mal die Daumen, dass das alles wettermäßig auch gut über die Bühne geht, denn im vergangenen Jahr hat es am Sonntagabend so geregnet, dass das Feuerwerk abgesagt werden musste. Oh, Katastrophe. Ja, das war's von uns. Wenn Sie noch ein paar Tipps haben, oder beisteuern können, die wir hier mal veröffentlichen könnten, dann
2: schicken Sie eine E-Mail an freizeit@vogtlandradio.de.
0: So machen wir's. In dem Sinne, schönen Freitag und auch schon mal schönes Wochenende.

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6: Grau und trübe gestaltet sich dieser Freitag hier bei uns im Vogtland. Schuld daran sind die vielen dicken Wolken, die so kompakt sind, dass die Sonne heute so gut wie keine Chance bekommt. Immer wieder gibt es Regenschauer, mal langanhaltender, zwischendrin auch mal wieder mit einer kurzen Pause und der Wind wird kräftig unterwegs sein. Demzufolge kommen die Temperaturen auch nicht so richtig aus dem Knick. Da kommen wir heute auf 17 Grad und das war's dann. Morgen am Samstag wird es mit 18 bis 22 Grad ein bisschen wärmer. Der Tag startet ein bisschen verregnet. Später haben wir dann längere trockene Phasen. Es gibt Wolken, aber auch sonnige Abschnitte. Wird eigentlich gar nicht mal so ganz unfreundlich. Und der Sonntag zeigt sich ähnlich mit Wolken und Sonne. Kurze Schauer sind am Vormittag noch möglich. Die Temperaturen gehen aber im Vergleich zum Samstag wieder ein bisschen runter. Der Sonntag bringt es noch auf 18 Grad. Und jetzt haben wir es 22:30.
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7: Ich bin Doro Hedrich. Die Stadt Plauen überträgt die komplette Organisation des Spitzenfestes offiziell und dauerhaft an den Dachverband Stadtmarketing. Und sie erhöht dafür den Zuschuss. Wie es aus der Stadtverwaltung heißt, wurde jetzt ein entsprechender Vertrag unterzeichnet. Der Freistaat Thüringen will weiter gegen den Lehrermangel kämpfen und hat eine neue Werbekampagne gestartet. Über Plakate, digitale Anzeigen oder auch Social Media und Podcast-Beiträge soll um neue Lehrkräfte geworben werden. Autofahrer in Zwickau müssen sich ab heute wieder auf eine Sperrung der Marienthaler Straße einstellen. Diesmal aber wird es etwas entspannter, denn der Verkehr wird stadtauswärts an der Baustelle vorbeigeführt. Soweit Vogtlandradio kompakt.
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6: 2:30 in wenigen Sekunden. Hallo, lieber Autofahrer. Und das ist ja wirklich mal richtig klasse. Hat man auch selten an einem Freitagvormittag, dass auf den Straßen der Verkehr absolut reibungslos läuft. Da gibt es überhaupt nichts im Moment zu berichten. Keine Behinderung, keine Blitzer. Sieht gut aus, läuft bei uns. Wenn Sie was entdeckt haben sollten, dann bimmeln Sie durch. Wir sagen es gerne weiter. 0800 30 30 113 oder Sie können auch eine WhatsApp schicken. Die Nummer steht auf vogtlandradio.de. Vielen Dank, wir wünschen eine gute Fahrt.
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6: Ich bin Thomas Lammer, schönen Freitag allerseits und gleich gucken wir mal bei uns in unserer Vogtlandradio Jobbörse, was es im Moment für aktuelle Stellen bei uns hier im Vogtland neu zu besetzen gibt. Bis dahin hören wir noch Musik, unter anderem in coolen 80er, France Gall ist das und Ella Kahn.

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1: Vogtlandradio sucht Verstärkung am Mikrofon und zwar als Nachrichtenredakteur. 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
1: Augen zu und durch, das ist das Motto vom Wetter in dieser, heute an diesem Freitag. Denn die Schafskälte, die hat uns auch heute voll im Griff. Wir haben viele, viele dicke Wolken. Immer wieder gibt es Regenschauer. Die Sonne ist abgemeldet, die sehen wir heute gar nicht. Teilweise wird der Wind kräftig um die Häuser blasen. Und die Temperaturen erreichen 17 Grad in der Spitze. Alles nicht so sehr schön. Morgen dann am Samstag, da starten wir mit ein paar Tropfen Regen rein in den Tag. Es wird aber dann auch lange trockene Phasen geben. Es gibt Wolken, es gibt sonnige Abschnitte, sonnige Momente und die Temperaturen, die werden ein bisschen angenehmer bei 18 bis 22 Grad. Sonntag wird es wieder kühler, da kommen wir nur noch auf 17, vielleicht auch 18 Grad. Aber der Sonntag bleibt weitgehend trocken und bringt uns so einen Mix aus vielen Wolken, aber auch längeren sonnigen Momenten um 11.
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2: Ich bin Doro Hedrich. Während der heftigen Regengüsse hat es gestern auf der A72 zweimal gekracht. Zunächst verlor nachmittags ein Fahrer auf Höhe Plauen-Ost die Kontrolle über seinen Wagen, prallte in die Leitplanke und wurde dann an den rechten Fahrbahnrand geschleudert. Der 49-Jährige erlitt einen Schock. Wegen der Bergung seines Wagens musste die Autobahn kurzzeitig gesperrt werden. Den Schaden schätzt die Polizei auf 32.000 Euro. Vermutlich auch zu schnell im starken Regen war ein Fahrer am Abend bei Pirk unterwegs. Auch er kam ins Schlingern und stieß gegen die Leitplanke, blieb aber unverletzt. Die Stadt Plauen überträgt die komplette Organisation des Spitzenfestes offiziell und dauerhaft an den Dachverband Stadtmarketing. Und sie erhöht den Zuschuss dafür. Wie es aus der Stadtverwaltung heißt, wurde jetzt ein entsprechender Vertrag unterzeichnet. Darin ist geregelt, dass die Finanzspritze für den Spitzenfestverein in Höhe von rund 16.000 Euro nun an den Dachverband fließt. Damit schießt die Stadt für das Fest insgesamt knapp 100.000 Euro zu. Grund für die Erhöhung sind unter anderem die stark gestiegenen Sicherheitskosten. Im Fürstlich-Greizer Park hält der Sommereinzug. Das Parkpflegeteam der Stiftung Thüringer Schlösser und Gärten hat tausende Sommerblumen gesetzt. Im Blumengarten, beim Sommerpalais, an der Blumenuhr am Parkeingang und in weiteren Beeten auf dem Areal. Außerdem wurden Palmen- und Fuchsienstämmchen nach der Überwinterung in der Orangerie wieder nach draußen gebracht. Von der Schulbank auf die Wettkampfbühne geht's heute für einige Nachwuchsgewichtheber des AC Atlas Plauen. 7 Athleten reisen zur Ostdeutschen Meisterschaft nach Frankfurt-Oder. Die Vogtländer haben berechtigte Hoffnungen, da sich im Teilnehmerfeld auch Sachsenmeister und ostdeutsche Vizemeister befinden. Das waren die Vogtland-Radio-Nachrichten.
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1: 2 Minuten nach um 11, einen schönen guten Tag hinaus auf die Straßen. Ja, und da sieht es nach wie vor aufgeräumt aus. Wir haben nichts zu vermelden. Große Klasse. Wenn Sie was entdeckt haben sollten, Staus, Blitze oder mehr, bitte mal kurz durchklingeln. Wir sagen es weiter 0800 30 30 113. Gerne auch per WhatsApp, die Nummer steht auf vogtlandradio.de. Vielen Dank, wir wünschen eine gute Fahrt.
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1: Ich bin Thomas Lammer, schön, dass Sie mit dabei sind. Und gleich gucken wir mal in unsere Vogtlandradio-Pinnwand. Da sind nämlich wieder einige neue Angebote eingeflattert.

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1: Na, nix mit leiser. Jetzt gucken wir mal in unsere PIN weint. In 2 Minuten haben wir es 11:45.
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1: Ja, gestern war das Angebot ein bisschen knapp. Heute ist doch einiges eingegangen. Und da geht's mal los mit verzinkten Gittern, die angeboten werden. Und zwar sind das 2 Gitter aus verschweißten Armierungseisen mit 10 mm Durchmesser. Die sind galvanisch verzinkt. Die Maße betragen 1,36 Meter mal 2,06 Meter. Sie können als Einbruchsschutz für Kellerfenster oder auch zum Unterlegen unter das Auto, als Marderschutz, als Rankenhilfe im Garten und benutzt werden. Der Preis beträgt für beide Gitter zusammen 79 Euro. Alle nähere Infos dazu bei uns im Netz auf unserer Vogtlandradio Pinwa. Da können Sie das Angebot einsehen und können natürlich auch gleich die Kontaktdaten übernehmen, wenn Sie sich dafür interessieren und mit dem Verkäufer Kontakt aufnehmen wollen. Dann haben wir hier in Blau noch ein Ledersofa. Farbe Rot, 2 Meter mal 90 Zentimeter, im benutzten, aber ordentlichen

0: Zustand steht hier. Und jetzt kommt der Hammer. Der Preis gilt bei Abholung heute noch. Am 12.06. Preis 10 Euro, eigentlich fast geschenkt. Wenn es heute nicht wird, in den nächsten Tagen erst, dann könnte es sein, dass das Sofa ein bisschen teurer wird. Und dann haben wir noch was für Liebhaber von alter Technik, nämlich eine Dampfmaschine D20 auf einer Platte ist die aufgeschraubt und es ist ganz viel Zubehör dazu. Sie ist funktionstüchtig, wird hier in Plauen veräußert und der Verkäufer hat dazu geschrieben, wer sich dafür interessiert, er würde auch gerne erstmal ein paar Bilder zuschicken, damit man sich das Teil mal angucken kann. Ein Preis 350 Euro. Wie gesagt, das Angebot ist hier in Plauen aufgegeben worden. Alle Informationen dazu bei uns im Netz auf vogtlandradio.de in der Rubrik Pinnwand. Und das ist auch genau der richtige Ort, wo Sie sich hinbegeben sollten, wenn Sie irgendetwas suchen oder wenn Sie irgendetwas im Angebot haben, was Sie nicht mehr brauchen, was aber andere vielleicht noch irgendwie verwerten könnten. Die Vogtlandradio Pinnwand, der größte Flohmarkt hier bei uns im schönen Vogtland. Und die nächste Ausgabe gibt es dann am Montag zur selben Zeit.
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1: Die erste Hälfte dieses Grauen Freitags, die ist fast vorüber. Ja, doch die zweite Hälfte sieht nicht viel besser aus. Denn auch am Nachmittag haben wir jede Menge dicke Wolken am Himmel. Es gibt immer wieder Regenschauer dazu, einen kräftigen Wind. Die Sonne ist heute abgemeldet und die Temperaturen erreichen maximal 17 Grad. Morgen dann, am Samstag, da starten wir mit ein paar kurzen Regenschauern rein in den Tag. Aber dann haben wir einen freundlichen Trend zu erwarten. Später dann, ab der Mittagszeit, Richtung Nachmittag wird es trocken bleiben und dann kommt auch mal die Sonne raus und die Temperaturen gehen auf 18 bis 22 Grad hoch. Bevor der Sonntag dann in Sachen Wärme wieder einen kleinen Rückzug macht, Sonntag kommen wir noch auf 18 Grad. Es gibt am Vormittag kurze Schauer und später dann Wolken, aber auch sonnige Momente. 11:30.
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2: Ich bin Doro Hedrich. Während der heftigen Regengüsse hat es gestern auf der A72 zweimal gekracht. So verlor nachmittags ein Fahrer auf Höhe Plauen-Ost die Kontrolle über seinen Wagen, prallte in die Leitplanke und wurde dann an den rechten Fahrbahnrand geschleudert. Die Stadt Plauen überträgt die komplette Organisation des Spitzenfestes offiziell und dauerhaft an den Dachverband Stadtmarketing. Und sie erhöht dafür den Zuschuss. Wie es aus der Verwaltung heißt, wurde jetzt ein entsprechender Vertrag unterzeichnet. Und im Fürstlich-Greizer Park hält der Sommereinzug. Das Parkpflegeteam der Stiftung Thüringer Schlösser und Gärten hat tausende Sommerblumen gesetzt. Soweit Vogtlandradio kompakt.
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1: Hallihallo, hinaus auf die Straßen. Wir haben es eine Minute nach 11:30 und wir haben eine Störung gerade reingekriegt. Das ist die A72 in Richtung Hof zwischen Hoftöben und dem Dreieck Bayerisches Vogtland. Hier ist die rechte Fahrspur wegen Bergungsarbeiten gesperrt worden. Ansonsten rollt's, wenn Sie noch was entdeckt haben, dann sagen Sie es uns, wir sagen es gerne weiter. Einfach mal anrufen über die 0800 30 30 113 oder auch eine WhatsApp schicken. Die Nummer dazu steht auf vogtlandradio.de. Vielen Dank, wir wünschen eine gute Fahrt.
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1: Ich bin Thomas Lemmer, heute am 12. Juni und heute Abend startet in Greiz das Park- und Schlossfest. Ab heute wird gefeiert, was das Zeug hält. Die Organisatoren haben sich da jede Menge einfallen lassen. Und was konkret da alles so abgeht in Greiz heute, morgen und am Sonntag, darüber berichten wir gleich in wenigen Minuten.

0: Vogtland Radio am Freitag, in wenigen Sekunden haben wir es 11 Uhr und 42 Minuten. Heute beginnt in Greiz das Park- und Schlossfest. Bis Sonntagabend ist an vielen Stellen der Stadt mächtig was los. Auch in diesem Jahr setzen die Organisatoren auf einen bunten Mix aus altbewährten, schon traditionellen Angeboten und einigen Neuigkeiten. Bereits ab heute Nachmittag, also noch vor der offiziellen Eröffnung, ist Rummelbetrieb auf dem von Westernhagenplatz mit Walzerbahn, mit Kinderfahrgeschäften und dem Riesenrad, bevor es dann am Abend im Schlossgarten richtig offiziell losgeht. Mandy Gläser ist die Geschäftsführerin der Grazer Freizeit- und Dienstleistungs GmbH. Ihr Team und viele fleißige Helfer haben das Fest auf die Beine gestellt und sie hat für uns schon mal ins Programmheft geschaut.
1: Wir starten unsere drei tollen Tage in Greiz mit dem traditionellen Bierfassanstich mit dem Bürgermeister und danach ein ganz besonderes Highlight für uns, die Band Fox mit ihrer Sängerin Steffi, die hier aus Greiz kommt. Für die ist es ein ganz besonderes Heimspiel, hier vor heimischem Publikum zu performen. Das ist eine ganz tolle Sache.
0: Ja, und mit der großen Eröffnungsparty heute Abend ist dann der Startschuss gefallen für ein tolles Wochenende, wo es rund um den Schlossgarten viel zu erleben gibt. So zum Beispiel den Biergarten in der Baderei, die Party am Samstagabend mit DJ Magic und noch etliche andere Highlights. Noch einmal Mandy Gläser.
1: Der Samstag startet traditionell mit den Böllerschüssen, geht weiter dann ab 10 Uhr mit der Prägung unseres Festtalers. Wir haben wieder die Blaulichtmeile, wir haben eine Talentebühne. Es gibt wieder viele Händler, wo man ein bisschen stöbern kann. Wir haben wieder klassisch von der Musikschule Auftritte im unteren Schloss. Auch auf der Bühne ist jede Menge los. Und die Band The New Hornets spielt am Abend direkt im Schlossgarten.
0: Und der Sonntag, der startet dann mit einer Neuerung. Zum ersten Mal wird es im Schlossgarten ab 10 Uhr einen Gottesdienst unter freiem Himmel geben. Danach Händler treiben Bühnenprogramme und ab 13 Uhr schlängelt sich der große Festumzug mit 47 Bildern durch die Greizer Innenstadt.
1: Am Abend gibt es den Auftritt der Band Rockpirat. Die haben wir erneut da, weil sie im letzten Jahr leider wegen Regen ins Wasser gefallen ist. Top ist natürlich auch wieder die Musiknacht in der Vogtlandhalle mit der Vogtlandphilharmonie zu Sounds of Hollywood. Und beenden werden wir diese drei wundervollen Tage bei uns in der Stadt mit diesem traditionellen Feuerwerk.
0: Ja, also es ist wirklich viel los an diesem Wochenende in Greiz. Die Veranstalter haben ein tolles Park- und Schlossfest organisiert. Wir sprachen dazu mit Mandy Gläser von der Grazer Freizeit- und Dienstleistungs GmbH. Ja, und wir drücken die Daumen, Menschenskind, dass das Wetter

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2: Ja, das ist heute ein eher regnerischer Tag, eine feuchte Angelegenheit, dieser Freitag. Ja, wir müssen immer wieder im gesamten Tagesverlauf mit vereinzelten kleineren Regenschauern rechnen. Die Temperaturen, da liegen wir jetzt bei 12 Grad. Es gibt dann auch mal ab und zu mal Pausen, ja, aber die ja, Sonne, die suchen wir heute vergeblich. Maximal 15, 16 Grad sind dann heute drin, was die Temperaturen angeht. Morgen dann der Start ins Wochenende, der Samstag. Im Großen und Ganzen eine freundliche Anwendung.

0: Angelegenheit, aber ganz ohne Regenschauer geht's auch da nicht ab. Ne? Mix aus Sonne und Wolken, hin und wieder mal ein paar Regentropfen im Gepäck, die Temperaturen bei maximal 20 Grad und die Aussichten dann für den Sonntag. Ähnliches Wetter, aber bei den Temperaturen ein kleines bisschen kühler, maximal 17 Grad sind da drin. 12 Uhr haben wir es damit.
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2: Ich bin Sven Hopf. Lange wurde darauf hingearbeitet, nun ist es soweit. Am Sonntag steht in Bad Elster und Bad Brambach der Bürgerentscheid über eine Fusion beider Kommunen an. Wahlberechtigt sind etwa 4.400 Einwohner.
3: Bleibt Bad Brambach eigenständig oder wird Bad Elster größer? Im Vorfeld der Entscheidung gab es Infoveranstaltungen auf beiden Seiten. Die Fusionsvereinbarung ist auch nochmal auf der Internetseite von Bad Elster nachzulesen. Beide Bürgermeister bitten um eine rege Teilnahme. Stimmen die Einwohner für die Fusion, würde Bad Brambach ab Oktober zu Bad Elster gehören. Dann gibt es auch eine Prämie vom Freistaat in Höhe von 6,5 Millionen Euro. Doro Hedrich, Vogtlandradio.
2: Während der heftigen Regengüsse hat es gestern auf der A72 zweimal gekracht. Zunächst verlor nachmittags ein Fahrer auf Höhe Plauen-Ost die Kontrolle über seinen Wagen, prallte in die Leitplanke und wurde dann an den rechten Fahrbahnrand geschleudert. Der 49-Jährige erlitt einen Schock. Wegen der Bergung seines Wagens musste die Autobahn kurzzeitig gesperrt werden. Den Schaden schätzt die Polizei auf 32.000 Euro. Vermutlich auch zu schnell im starken Regen war ein Fahrer am Abend bei Pirk unterwegs. Auch er kam ins Schlingern und stieß gegen die Leitplanke. Blieb aber unverletzt. Die Stadt Plauen überträgt die komplette Organisation des Spitzenfestes offiziell und dauerhaft an den Dachverband Stadtmarketing und sie erhöht dafür den Zuschuss. Wie es aus der Stadtverwaltung heißt, wurde jetzt ein entsprechender Vertrag unterzeichnet. Darin ist geregelt, dass die Finanzspritze für den Spitzenfestverein in Höhe von rund 16.000 Euro nun an den Dachverband fließt. Damit schießt die Stadt für das Fest nun insgesamt knapp 100.000 Euro zu. Grund für die Erhöhung sind unter anderem die stark gestiegenen Sicherheitskosten. Im Fürstlich-Greizer Park hält der Sommer Einzug. Das Parkpflegeteam der Stiftung Thüringer Schlösser und Gärten hat tausende Sommerblumen gesetzt, im Blumengarten beim Sommerpalais, an der Blumenuhr am Parkeingang und in weiteren Beeten auf dem Areal. Außerdem wurden Palmen und Fuchsienstämmchen nach der Überwinterung in der Orangerie wieder nach draußen gebracht. Das waren die Vogtlandradio-Nachrichten.
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0: 12 Uhr und gleich 3 Minuten haben wir es damit. Schönen guten Tag auf die Straßen, schönen guten Tag, liebe Autofahrer. Da haben wir zum einen ein kleines Problem auf der A72 und zwar in Richtung Hof, zwischen Hof Töpen und dem Dreieck Bayerisches Vogtland. Hier finden aktuell Bergungsarbeiten statt. Ein defekter LKW ist es hier, der rechte Fahrstreifen ist da gesperrt und es staut sich so ein bisschen. Also hier deutlich mehr Zeit einplanen. Dann St. Gangloff haben wir eine Meldung und zwar gibt's dort aktuell einen Brand und zwischen Straße der Republik bzw. auf der Straße der Republik zwischen zum Sportplatz und Kirchberg. In beiden Richtungen ist die Straße dort aktuell gesperrt wegen eines Feuerwehreinsatzes. Ortskundige Autofahrer werden eben gebeten, dort den Bereich weiträumig zu umfahren. Ansonsten liegen uns keine weiteren Störungsmeldungen vor, auch Blitzer im Moment nichts weiter. Wenn Sie aber was entdeckt haben sollten, Staus, Blitzer, mehr, dann melden Sie uns das bitte unter der 0800 30 30 113 oder gerne auch per WhatsApp-Nachricht. Die Nummer dazu finden Sie auf unserer Internetseite auf vogtlandradio.de. Dankeschön, gute Fahrt.
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0: Am Mikrofon Ricardo Schulz, Nowotny und in Plauen im Parktheater erwartet uns demnächst richtig großes Theater. Und was es sich dabei genau handelt und was Sie dabei absahen können, das gibt's hier gleich.
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0: Ja, dass wir nicht den Blues bekommen hier im Vogtlandradio an diesem Freitagmittag. Sam Brown, Stop. Haben wir gehört, 12 Uhr und 15 Minuten haben wir es und es ist Zeit für Vorhang auf Theater.
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0: Der Graf von Monte Cristo kommt nämlich ins Parktheater in Plauen. Alexandre Dumas, berühmter Roman von Rache, Reichtum und Intrigen, dient als Vorlage für das diesjährige Sommermusical des Theater Plauen-Zwickau und verspricht ein absolutes Highlight zu werden. Wir waren bei einer der Proben dabei und haben Regisseur Manfred Onutka gefragt, was die Zuschauer denn erwartet.
2: Freuen dürfen sich die Zuschauer auf ein fulminantes, emotionales, aufwühlendes Spektakel mit grandioser Musik von Frank Wildhorn und diesem wunderbaren, tollen Ensemble, was wir hier in Plauen-Zwickau haben und noch ein paar Gäste dazu eingekauft. Und ich kann tatsächlich nicht sagen, was mir besonders gut gefällt. Ich finde es einfach eine ganz großartige Möglichkeit, hier Theater zu spielen und dieses Stück entwickeln zu dürfen.
0: Die große Freilichtbühne im Parktheater macht ein großes und detailreiches Bühnenbild möglich, das in seiner Glänze bespielt werden kann. Schauspieler flitzen von Balkon zu Balkon und können nahtlos von einem Handlungsort an den anderen wechseln. Aber auch das Gelände außerhalb der Bühne soll genutzt werden. Caroline Eschenbrenner, Pressesprecherin des Theaters, verrät uns, was geplant ist.
3: Hier in Plauen werden wir das obere Gelände atmosphärisch verwandeln. Und zwar wird es da so ein bisschen so ein französisches Hafensetting geben. Es wird alles französisch dekoriert. Wir hoffen auch, dass die Gastro sich entsprechend französisch orientiert. Es wird einen Akkordeonspieler geben, der französische Musette spielt. Man hat die Möglichkeit, Kostüme anzuziehen und sich zu fotografieren. Und es wird alles wunderschön dekoriert, sodass man sich schon mal einstimmen kann.
0: Ja, und was man da so hört, das macht schon Lust auf mehr. Der Graf von Monte Cristo wird im Plauener Parktheater fünfmal aufgeführt. Nach der Sommerpause geht es dann im August auf der Freilichtbühne in Zwickau mit 3 Vorstellungen weiter. 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
18: Der Freitag heute ist also eher eine regnerische Angelegenheit. Man muss sich quasi entscheiden zwischen leichten Niederschlägen und teilweise auch kräftigeren Niederschlägen. Wenige Trockenphasen gibt es zwischendurch und Sonne gleich gar nicht. Das Ganze bei Temperaturen jetzt immer so um die 13 Grad. Passiert auch da nicht allzu viel. Maximal 16 Grad sind da heute drin. Morgen der Samstag, ja, fast ein bisschen versöhnlich, wenn man sich überlegt, wir sind mitten in der Schafskälte. Gibt es einige sonnige Abschnitte, wir müssen aber auch da immer mal wieder mit vereinzelten Regenschauern im Tagesverlauf rechnen. Die Temperaturen morgen zwischen 20 und 22 Grad. Wir haben auch einen recht kräftigen Wind mit der

0: Wobei, der schiebt dann immer wieder neue Wolken rein. Das wird dann auch Sonntag ein ganz ähnliches Wechselspiel sein. Ja, ein Mix aus Sonne und Wolken, ein bisschen Wind und hin und wieder, zumindest in den Nachmittagsstunden, dann immer mal vereinzelt Regenschauer. Die Temperaturen am Sonntag bei maximal 17 Grad. 12.30 Uhr haben wir es, 12:30.
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2: Ich bin Sven Hopf. Lange wurde darauf hingearbeitet, nun ist es soweit. Am Sonntag steht in Bad Elster und Bad Brambach der Bürgerentscheid über eine Fusion beider Kommunen an. Wahlberechtigt sind etwa 4.400 Einwohner. Während der heftigen Regengüsse hat es gestern auf der A72 zweimal gekracht. Zunächst verlor nachmittags ein Fahrer auf Höhe Plauen-Ost die Kontrolle über seinen Wagen, prallte in die Leitplanke und wurde dann an den rechten Fahrbahnrand geschleudert. Der 49-Jährige erlitt einen Schock. Auf dem Schleizer Dreieck gibt es ab heute wieder Rennaction. Hier steigt das internationale Schleizer Dreieckrennen, diesmal aber ohne die IDM. Im Mittelpunkt steht dieses Jahr die internationale Sidecar Trophy mit 26 angemeldeten Gespannen. Soweit Vogtlandradio kompakt.
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0: 12.31 Uhr haben wir es, kurz nach 12:30. Schönen guten Tag auf die Straßen. Schönen guten Tag, liebe Autofahrer. Soweit sieht's gut aus auf den Straßen im Vogtland. Lediglich in St. Gangloff, da klemmt's, beziehungsweise ist die Straße der Republik aktuell zwischen zum Sportplatz und Kirchberg in beiden Richtungen wegen eines Feuerwehreinsatzes gesperrt. Ortskundige Autofahrer werden hier gebeten, den Bereich weiträumig zu umfahren. Ansonsten, wie gesagt, Holz, sollten Sie was entdeckt haben, Staus, Blitzer, mehr, dann immer her damit unter der 0800 30 30 113. Melden Sie uns das selbstverständlich kostenlos oder gerne auch per WhatsApp-Nachricht. Die Nummer finden Sie im Netz auf vogtlandradio.de. Dankeschön, gute Fahrt.
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0: An diesem Freitagmittag, ein regnerischer Freitag. Warum das so ist, beziehungsweise wie sich's entwickelt, wir fragen nach gleich im Wettergespräch mit unserer Wetterexpertin Anja Avolin. Gibt's gleich.

0: erkennbar. The Beatles, All You Need Is Love. Ich denke, mit der Liebe, das klappt schon irgendwie. Aber ein bisschen Sonne wäre nicht so schlecht. Am besten, wir fragen einfach mal nach.
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0: Mit unserer Wetterexpertin Anja Avolin. Hallo, grüß dich, Anja.
2: Hallo, Ricardo.
0: Einen schönen guten Tag wäre fast ein bisschen übertrieben heute, oder?
2: ja, vielleicht. Mhm. Weil mit schön ist, na gut, manch einer findet das vielleicht.
0: Ja.
2: Es ist sehr stark bewirkt.

Folgt. Es ist immer wieder regnerisch, also es kommen immer wieder Wasser von oben runter. Es weht ein schwacher bis mäßiger Wind aus Südwest. Wir haben gerade mal so 11 bis 14 Grad momentan und viel kommt da bis zum Abend auch nicht mehr zu. Also mehr als 14, 15 Grad wären es in Greiz oder in Gera, auch hier bei uns in Plauen oder in Hof nicht. Ja, und bis zum Abend bleibt das Ganze auch eine graue Angelegenheit. Schirm und Regenjacke wären ganz gut, wenn man sie irgendwo

0: bietet sich Saunabesuch an oder Museumsbesuche oder so. Für alle, die jetzt irgendwie dummerweise die Schafskälte als Urlaubszeit auserwählt haben. Lass uns mal schauen, wie entwickelt sich das denn weiter. Schafskälte geht ja noch ein paar Tage.
1: Ja, ja, die geht noch ein paar Tage und die bleibt uns auch noch im Wesentlichen erhalten mit so kleinen Aufs und Abs vielleicht. Morgen haben wir dann mal so ein kleines Auf. Die Wolken, also es gibt Wolken, aber es gibt eben auch Sonne dazwischen. Es ist zwar windig, aber trotz alledem doch so mal ein ganz freundlicher Eindruck. Vormittags streift noch mal so ein Schauergebiet am thüringischen Vogtland entlang. Da kann es also noch mal kurz nass werden, aber sonst ist es dann nachher spätestens nachmittags überall trocken und auch freundlich. Und das Ganze dann bei 18 bis 22 Grad. Das ist also wirklich dann schon mal ja ganz annehmbar, sag ich mal. Mhm. Die nächsten Tage dann werden wieder ein bisschen kühler ausfallen. 15 bis 18 Grad sind auch wieder wolkiger. Sonntag noch mal ein paar Schauer dabei, aber das wird dann Gott sei Dank im Laufe der nächsten Woche weniger und dann geht es wirklich auch bergauf.
0: Mhm. Haben wir ja schon die Aussichten für die kommenden Tage. Also der Freibadbesuch, der rückt schon noch so ein bisschen in weite Ferne, so wie es aussieht, oder?
1: Ja, so eine knappe Woche müssen wir da vielleicht noch für, es sei denn, man ist so ein ganz hartgesottener und geht dann schon bei 22 Grad.
0: Ja, also die gibt es auch.
1: Luftemperatur 22 Grad.
0: Das beheizte Schwimmbecken gibt es ja auch noch. Ne? Ja, genau. Anja, dann danke ich dir für die Aussichten und wünsche dir einen schönen Tag, ein schönes Wochenende.
1: Danke gleichfalls. Tschüss.
0: Ciao.

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3: Grau bedeckt und wolkenverhangen ist ja dieser Freitagmittag. Und wir müssen auch im gesamten Tagesverlauf immer wieder mit Regenschauern rechnen. Mal mehr, mal weniger. Das Ganze bei 13 Grad und mehr als 16 Grad gibt es dann auch heute im weiteren Verlauf nicht. Morgen der Samstagstart ins Wochenende ist so ein bisschen versöhnlich, das Ganze. Es gibt ja von allem was. Ein Mix aus Sonne und Wolken. Es gibt aber auch immer wieder vereinzelte Regenspritzer. Die Temperaturen dann morgen so zwischen 20 und 22 Grad. Der Sonntag dann schon wieder ein kleines Eckchen kühler, aber auch da mit einigen sonnigen Abschnitten. Die Aussichten dann für die kommenden Tage so ganz allmählich geht's aufwärts, haben wir gerade im Wettergespräch gehört. Und damit haben wir es 13 Uhr.
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4: Ich bin Sven Hopf. Lange wurde darauf hingearbeitet. Nun ist es soweit. Am Sonntag steht in Bad Elster und Bad Brambach der Bürgerentscheid über eine Fusion beider Kommunen an. Wahlberechtigt sind etwa 4.400 Einwohner.
5: Bleibt Bad Brambach eigenständig oder wird Bad Elster größer?

0: Im Vorfeld der Entscheidung gab es Infoveranstaltungen auf beiden Seiten. Die Fusionsvereinbarung ist auch nochmal auf der Internetseite von Bad Elster nachzulesen. Beide Bürgermeister bitten um eine rege Teilnahme. Stimmen die Einwohner für die Fusion, würde Bad Brambach ab Oktober zu Bad Elster gehören. Dann gibt es auch eine Prämie vom Freistaat in Höhe von 6,5 Millionen Euro. Doro Hedrich, Vogtlandradio.
1: Während der heftigen Regengüsse hat es gestern auf der A72 zweimal gekracht. Zunächst verlor nachmittags ein Fahrer auf Höhe Plauen-Ost die Kontrolle über seinen Wagen, prallte in die Leitplanke und wurde dann an den rechten Fahrbahnrand geschleudert. Der 49-Jährige erlitt einen Schock. Wegen der Bergung seines Wagens musste die Autobahn kurzzeitig gesperrt werden. Den Schaden schätzt die Polizei auf 32.000 Euro. Vermutlich auch zu schnell. Im starken Regen war ein Fahrer am Abend bei Pirk unterwegs. Auch er kam ins Schlingern und stieß gegen die Leitplanke, blieb aber unverletzt. Im Fürstlich-Greizer Park hält der Sommereinzug. Das Parkpflegeteam der Stiftung Thüringer Schlösser und Gärten hat tausende Sommerblumen gesetzt. Im Blumengarten beim Sommerpalais, an der Blumenuhr am Parkeingang und in weiteren Beeten auf dem Areal. Außerdem wurden Palmen- und Fuchsienstämmchen nach der Überwinterung in der Orangerie wieder nach draußen gebracht. Auf dem Schleizer Dreieck gibt es ab heute wieder Rennaction. Hier steigt das internationale Schleizer Dreieckrennen. Diesmal aber ohne die IDM. Sie darf wegen neuer Sicherheitsregeln des internationalen Verbandes in Schleiz nicht fahren. Die Ausrichter vom MSC Schleiz betonen aber, dass dies nur übergangsweise so sein soll. Im Mittelpunkt steht dieses Jahr die internationale Sidecar Trophy mit 26 angemeldeten Gespannen. Das waren die Vogtland Radio Nachrichten.
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4: 13 Uhr und 2 Minuten haben wir es kurz nach 1. Schönen guten Tag auf die Straßen. Schönen guten Tag, liebe Autofahrer. Soweit sieht's gut aus auf den Straßen im Vogtland. Sie haben da freie Fahrt, auch in St. Gangloff der Feuerwehreinsatz mittlerweile beendet. Sollten Sie was entdeckt haben, Staus, Blitzer, mehr, dann melden Sie uns das bitte unter der 0800 30 30 113 und sagen Sie es uns, wir sagen es dann gerne weiter. Oder schreiben Sie uns eine WhatsApp-Nachricht, die Nummer dazu finden Sie im Netz auf vogtlandradio.de. Dankeschön, kommen Sie gut an.
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4: Am Mikrofon für Sie Ricardo Schult-Nowotny an diesem Freitagmittag gleich mit dem Wirtschaftsticker.

0: Robert Smith und seine Mannen The Cure Friday, I'm in love. Wir haben es jetzt 13 Uhr und gleich, ja, jetzt 14 Minuten, gleich Viertel zwei.
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2: Ich bin Doro Hedrich. Die Unternehmen im Thüringer Vogtland blicken deutlich pessimistischer in die Zukunft. Das geht aus einer Umfrage der IHK Ostthüringen hervor. Demnach ist der Konjunkturklimaindikator auf 84,9 Punkte gefallen. Das bedeutet, dass die Firmen ihre Lage und ihre Zukunftsaussichten schlechter bewerten als zuvor. Grund dafür sind laut IHK vor allem die wirtschaftlichen Folgen des seit Februar andauernden Iran-Krieges, der Lieferketten stört und Energie sowie Rohstoffe verteuert. Zwar bleibt die aktuelle Geschäftslage im Durchschnitt stabil, doch viele Unternehmen erwarten eine Verschlechterung ihrer Situation. Als größtes Risiko sehen die Betriebe weiterhin die wirtschaftspolitischen Rahmenbedingungen, gefolgt von steigenden Energie- und Rohstoffpreisen. Auch die Investitionsbereitschaft sinkt weiter, da viele Unternehmen angesichts der Unsicherheit Kosten zurückfahren. IHK-Expertin Almut Weinert warnt, dass unter diesen Bedingungen eine wirtschaftliche Erholung im Thüringer Vogtland in weite Ferne rückt.
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21: Grau und bedeckt ist er dieser Freitag und vor allem hat er auch immer wieder mal ein paar vereinzelte Regenschauer im Gepäck. Das Ganze bei Temperaturen. Ja, aktuell um die 13 Grad und mehr als 14, 15, ja, maximal 16 Grad sind da heute auch nicht drin. Morgen, der Samstag, so ein bisschen eine versöhnliche Sache. Wir bekommen von allem was, so ein bisschen Mix aus Sonne und Wolken. Allerdings müssen wir auch immer wieder mit vereinzelten Regenschauern da mal rechnen. Die Temperaturen gehen rauf bis auf 20, teilweise 22 Grad sind drin. Es gibt aber auch ein bisschen Wind. Also wie gesagt, von allem was dabei. Schafskälte dann, mit der geht's am Sonntag dann weiter. Die Temperaturen gehen nämlich wieder runter. Wobei der Sonntag immer noch ganz freundlich daherkommt. Mix aus Sonne und Wolken, ein bisschen Wind, maximal 17 Grad und die Aussichten dann für die kommenden Tage, dann für den Start in die neue Woche, wenn wir schon hinschauen wollen. Ja, langsam wird's wieder. Auch bei den Temperaturen geht's allmählich bergauf und es wird freundlicher. 13.30 Uhr haben wir, 13:30.
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22: Ich bin Sven Hopf. Lange wurde darauf hingearbeitet, nun ist es soweit. Am Sonntag steht in Bad Elster und Bad Brambach der Bürger

0: Entscheid über eine Fusion beider Kommunen an. Wahlberechtigt sind etwa 4.400 Einwohner. Während der heftigen Regengüsse hat es gestern auf der A72 zweimal gekracht. Zunächst verlor nachmittags ein Fahrer auf Höhe Plauen-Ost die Kontrolle über seinen Wagen, prallte in die Leitplanke und wurde dann an den rechten Fahrbahnrand geschleudert. Der 49-Jährige erlitt einen Schock. Auf dem Schleizer Dreieck gibt es ab heute wieder Rennaction. Hier steigt das internationale Schleizer Dreieckrennen, diesmal aber ohne die EDM. Im Mittelpunkt steht dieses Jahr die internationale Sidecar Trophy mit 26 angemeldeten Gespannen. Soweit Vogtland Radio Kompakt.
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2: 13.31 Uhr haben wir es kurz nach 13:30. Schönen guten Tag auf die Straßen. Schönen guten Tag, liebe Autofahrer. Aktuell liegen uns keine Verkehrsstörungsmeldungen vor. Sie haben freie Fahrt auf den Straßen im Vogtland. Sollten Sie aber was entdeckt haben, Staus, Blitzer, mehr, dann melden Sie uns das bitte unter der 0800 30 30 113 oder schreiben Sie uns doch einfach eine WhatsApp-Nachricht direkt ins Studio. Die Nummer dazu finden Sie im Netz auf vogtlandradio.de. Dankeschön, kommen Sie gut an.
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2: Am Mikrofon Ricardo Schulte-Nowotny und auch heute sind wir natürlich an diesem Freitag, dem 12. Juni, unterwegs in Sachen musikalischer Bildung. Da gibt's bei uns den Song-Ursprung. Heute mit einem Song aus den 90ern. Da geht's um The Bittersweet Symphony, The Verve und all diese Rechtsgeschichten drumherum. Zunächst bleiben wir aber mal in den 80ern. Das hier ist Musik von Sade. Hang on to your love. Schönen Tag Ihnen.

0: Beyoncé, Broken Hearted Girl, wunderbare Musik hier bei uns im Vogtlandradio am Freitagmittag gleich 13:45 und es ist die Zeit, das Musikzimmer mal aufzusperren, den Unterrichtsraum, er ist eröffnet, natürlich unsere musikalische Bildungsabteilung, der Songsprung, und da dreht sich heute, ja, wo wir gerade bei Broken Hearted Girl waren, so ein bisschen, ja, im Herzschmerzbereich, da bleiben wir so ein bisschen drin.
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2: Bittersweet Symphony von The Verve. Ja, da muss ich ein bisschen ausholen. Die Geschichte beginnt im Jahr 1965, als der damalige Manager und Produzent der Rolling Stones, Andrew Luke Oldham, eine Schallplatte mit Coverversionen von Rolling Stones-Titeln aufnahm. Die Platte mit dem Titel The Rolling Stones Songbook beinhaltete instrumentale Versionen verschiedener Hits der Stones. Unter anderem auch eine eigentümliche Version des Songs The Last Time. Eigentümlich deshalb, weil beim oberflächlichen Hinhören null Gemeinsamkeit zwischen dem Original und der Orchesterversion zu erkennen ist. Aber eine zweitaktige, nur wenige Sekunden dauernde Sequenz dominiert den Großteil der Coverversion. Als Oldham bei den Stones in Ungnade fiel und Alan Klein das Management der Band übernahm, verkaufte Oldham seine Rechte der Stones-Songs an Klein. Dieser Wechsel sollte sich 30 Jahre später für die britische Britpop-Band The Verve und ihren Kopf Richard Ashcroft als fatal erweisen. Denn The Verve benutzten 1997 für ihren Song Bittersweet Symphony diese charakteristische, kurze, gut 4 Sekunden lange Streichersequenz aus der Andrew Oldham Orchestra-Aufnahme. Zwar wurde das von der Plattenfirma Decca genehmigt, man hat aber vergessen, bei Alan Klein nachzufragen, der die Rechte hielt.

und der war damals schon als skrupellos bekannt. Kurzum, nach einem schmutzigen Hin und Her mussten die Urheberrechte von Bittersweet Symphony komplett abgegeben werden. Somit gehörte der Song urheberrechtlich Mick Jagger und Keith Richards von den Rolling Stones, die auch die Kohle dafür bezogen. Da dürften für Bittersweet Symphony im Laufe von 22 Jahren einige Sümmchen zusammengekommen sein. Erst 2019 verzichteten Jagger und

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1: Stark bewölkt ist es, ja, und bedeckt im Vogtland und immer wieder Regenschauer haben wir im Gepäck heute. Das Ganze bei Temperaturen, ja, so knapp um die 15 Grad Marke herum. Da passiert dann heute auch nicht mehr allzu viel. Es bleibt so ein bisschen, ja, nass, kalt, kann man fast sagen. Schafskälte halt ganz einfach. So, morgen denn der Samstag, dafür eine, ja, fast versöhnliche Angelegenheit. Es gibt sonnige Abschnitte. Es gibt aber auch da vereinzelt immer mal Regenschauer. Die Temperaturen klettern auf immerhin 20 bis 22 Grad. Wir haben einen recht frischen Wind mit dabei. Gilt auch für den Sonntag, der bei den Temperaturen schon wieder ein bisschen runtergeht. Maximal 17 Grad, aber auch da gibt es sonnige Momente. Und die Aussichten dann für den Start in die neue Woche, so ganz allmählich wird es freundlicher und auch etwas wärmer. 14 Uhr haben wir es damit.
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2: Ich bin Sven Hopf. Das Greizer Park- und Schlossfest wird an diesem Wochenende wieder zahlreiche Besucher in die Stadt locken. Los geht es heute mit dem Rummelbetrieb und dem Fassbieranstich. Danach beginnt das Programm auf der Bühne im Schlossgarten. Mandy Gläser von der Greizer Freizeit- und Dienstleistungs GmbH.
3: Die Band Fox mit ihrer Sängerin Steffi, die hier aus Greiz kommt, für die ist es ein ganz besonderes Heimspiel, hier vor heimischem Publikum zu performen. Der Samstag startet traditionell mit den Böllerschüssen, geht

0: weiter dann ab 10 Uhr mit der Prägung unseres Festtalers. Wir haben wieder die blaue Lichtmeile, eine Talentebühne, viele Händler, wo man ein bisschen stöbern kann, klassisch von der Musikschule Auftritte im unteren Schloss. Auch auf der Bühne ist jede Menge los.
1: Auch am Sonntag herrscht nochmal reges Treiben, beispielsweise mit einem Gottesdienst im Freien am Vormittag oder dem Festumzug ab 13 Uhr durch die Innenstadt. In Langenwetzendorf sind zwei Teenagerinnen über TikTok von einem Unbekannten belästigt und bedroht worden. Laut Polizei wurden die 13- und 15-Jährigen angeschrieben und aufgefordert, Nacktaufnahmen über einen Messenger zu verschicken. Sollten sie dem nicht Folge leisten, wurde auch mit sexuellen Übergriffen gedroht. Die Polizei hat die Ermittlungen aufgenommen. Lange wurde darauf hingearbeitet, nun ist es soweit. Am Sonntag steht in Bad Elster und Bad Brambach der Bürgerentscheid über eine Fusion beider Kommunen an. Wahlberechtigt sind etwa 4.400 Einwohner.
2: Bleibt Bad Brambach eigenständig oder wird Bad Elster größer? Im Vorfeld der Entscheidung gab es Infoveranstaltungen auf beiden Seiten. Die Fusionsvereinbarung ist auch nochmal auf der Internetseite von Bad Elster nachzulesen. Beide Bürgermeister bitten um eine rege Teilnahme. Stimmen die Einwohner für die Fusion, würde Bad Brambach ab Oktober zu Bad Elster gehören. Dann gibt es auch eine Prämie vom Freistaat in Höhe von 6,5 Millionen Euro. Doro Hedrich, Vogtlandradio.
1: Auf dem Schleizer Dreieck gibt es ab heute wieder Rennaction. Hier steigt das internationale Schleizer Dreieckrennen, diesmal aber ohne die IDM. Sie darf wegen neuer Sicherheitsregeln des internationalen Verbandes in Schleiz nicht fahren. Die Ausrichter vom MSC Schleiz betonen aber, dass dies nur übergangsweise so sein soll. Im Mittelpunkt steht dieses Jahr die internationale Sidecar Trophy mit 26 angemeldeten Gespannen. Das waren die Vogtland Radio Nachrichten.
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5: 14 Uhr und 3 Minuten haben wir es damit. Schönen guten Tag auf die Straßen. Schönen guten Tag, liebe Autofahrer. Aktuell liegen uns keine Verkehrsstörungsmeldungen vor. Sie haben freie Fahrt auf den Straßen im Vogtland. Sollten Sie aber was entdeckt haben, Staus, Blitzer, mehr, melden Sie uns bitte unter der 0800 30 30 113 oder gerne auch per WhatsApp die Nummer auf vogtlandradio.de. Dankeschön. Kommen Sie gut an.
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5: Am Mikrofon Ricardo Schult, Nowotny, und es ist Freitagnachmittag und ja, die meisten wissen Bescheid, wir telefonieren ganz nach oben gleich.

0: Dennis Lloyd, A Place I'm Calling Home. Hier ist ihr Vogtlandradio Freitagnachmittag. Ja, und genau um die Zeit ist es immer soweit. Wir telefonieren. Ein Gespräch mit der Obrigkeit.
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2: Na, grüßt euch, meine Guten. Ich bin's wieder, euer Landrätin. Hey, seid ihr auch so gespannt wie ich? Nun, aufs Vogtlandwort des Jahres. Das verrate ich euch doch zum Spitzenfest nächsten Sonntag auf der Vogtland-Radiobühne. Und bis Montag könnt ihr fein noch mit abstimmen. Und zwar auf der Internetseite vom Olber-Office. Jetzt aber schnell voten. Voriges Jahr war es ja ein Hietruchbrettel. Da wusste sogar der Mischa in Dresden Bescheid.
3: Ist doch ganz einfach. Hietruchbrettel. Das Tablett, hör mal, das habe ich jetzt gerade gelernt.
2: Und dieses Jahr stehen ja gleich 6 Wörter zur Auswahl. Nämlich das Biedeln, die Kriegenifte, der Sprengstütz, die Fotzkapsel, die Babuschen und Orischeln. Da bin ich mal gespannt, was es am Ende wird. Aber ihr wisst ja, am Ende sei ja Wörter nach Schall und Rauch. Der Kretsche hat auch gesagt, dass der Plauner Straßenbahn auf jeden Fall weiterfährt. Und jetzt, wo es ans Geld geht, hört man irgendwie nicht mehr als Dresden. Am Ende ist die Straßenbahn nämlich gar nicht so wichtig, ne? Weil der vielleicht lieber Moped fährt.
3: Also meine ganze Jugend bestand aus Mopedfahren. Eigentlich KR50, also das, was ein bisschen später kam. Aber wir waren viele Jugendliche und wir hatten Star, wir hatten SR2. Ich glaube, ich kann das.
2: Naja. Du hättest ja gleich mal einen Vorschlag. Wie wär's denn, wenn er bei der SRWM in Lüttenkrie mitmacht? Die ist doch auch diesen Sommer. Da kann er ja mal zeigen, was er drauf hat oder ob er wieder einen Mund zu voll genommen hat. Mit Wörtern.

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7: Das ist alles so ein bisschen durchwachsene Sache heute. Ne? Das ist in weiten Teilen oder ja die meiste Zeit dicht bewölkt. Und wir müssen auch immer wieder mit vereinzelten kleineren Regenschauern rechnen. Zum Abend hin kann da auch noch mal was Kräftigeres dabei sein. Die Temperaturen so um die 15 Grad Marke herum und da passiert dann auch nicht mehr allzu viel. Morgen dann der Start ins Wochenende, fast schon so ein bisschen versöhnlich. Das Ganze ist von allem was dabei. Sonne-Wolken-Mix. Es gibt aber auch da immer wieder mal ein paar Regentropfen. Die Temperaturen klettern auf Werte zwischen 20 und 22 Grad. Ja, und richtig auflockern tut es dann in Richtung Abend. Der Sonntag ebenfalls recht freundlich, aber den Temperaturen geht schon wieder ein bisschen runter. Typisch Schafskälte. Bei 17 Grad werden wir uns da einpegeln, aber auch da immer mal Lücken für die Sonne. Und das wird dann auch ab Montag zum Start in die neue Woche der Fall sein. Allmählich wird es freundlicher. 14.30 Uhr haben wir es, 14:30.
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9: Ich bin Sven Hopf. Das Greizer Park- und Schlossfest wird an diesem Wochenende wieder zahlreiche Besucher in die Stadt locken. Los geht es heute mit dem Rummelbetrieb und dem Fassbieranstich. Danach beginnt das Programm auf der Bühne im Schlossgarten. In Langenwetzendorf sind zwei Teenagerinnen über TikTok von einem Unbekannten belästigt und bedroht worden. Laut Polizei wurden die 13- und 15-Jährigen angeschrieben und aufgefordert, Nacktaufnahmen über einen Messenger zu verschicken. Im Reichenbacher Bürgerbüro stehen demnächst Bauarbeiten an. Daher müssen sich Besucher auf Einschränkungen einstellen. Laut Stadtverwaltung ist nächste Woche Freitag und Samstag komplett geschlossen, ebenso wie am 27. und 29. Juni. Soweit Vogtlandradio kompakt.
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7: 14.31 Uhr haben wir es damit kurz nach halb drei.

0: Schönen guten Tag auf die Straßen. Schönen guten Tag, liebe Autofahrer. Auf der A72 bitte aufpassen in Richtung Chemnitz. Kurz nach Treuen steht ein defekter Reisebus und es sind im Bereich auch zahlreiche Personen unterwegs. Bitte hier unbedingt vorsichtig fahren. Der Phil hat uns das gemeldet. Dankeschön dafür. Ansonsten rollt der Verkehr, soweit alles im grünen Bereich. Wenn Sie auch noch was entdeckt haben sollten, Staus, Blitzer, mehr, dann melden Sie uns das bitte kostenlos unter der 0800 30 30 113 oder gerne auch per WhatsApp die Nummer auf vogtlandradio.de. Dankeschön, gute Fahrt.
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0: Freitagnachmittag wohlgemerkt, 12. Juni und wir schauen gleich mal, was so geht im Vogtland, in unseren Veranstaltungshinweisen in der Vogtlandradio Freizeit.

0: Ja, den nehmen wir noch mit, den kleinen Huster von meinem Kollegen Sven Hoff, der ist auch mit da. Sven, ja. Hardelight, Kenny Logans, das ist, glaube ich, einer der Songs, die laufen in allen Festzelten, wenn irgendwo ja, Party ist.
1: Ja,
0: ne?
1: das auf jeden Fall. Uldi Night zum Beispiel, letztens Schönau, ja, da lief das auch.
0: Ne? Definitiv ein absoluter Klassiker. Ob es sowas am Wochenende gibt, wir schauen mal.
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0: Nur guck mal, was gibt's?
1: Ja, zum Beispiel auf dem Schulhof der Montessori-Schule in Plauen, da riecht es heute Nachmittag so richtig nach Moped. Etwa 150 Zweitakter der Marke Simson werden da erwartet und zum ersten Simson-Klassentreffen auf dem Schulhof dort parat stehen. Weil viele Schüler große Fans von S50, S51, Schwalbe oder auch dem Simson-Roller sind und mit ihren Mopeds natürlich auch zur Schule fahren, ist die Idee zu diesem Nachmittag entstanden. Eingeladen sind alle Simson-Fans, aber auch alle, die einfach mal tolle Mopeds anschauen wollen und eben einen tollen Nachmittag verbringen möchten. Das gibt's noch bis 18 Uhr.
0: Auf dem Schulhof mit Moped. Ob man da auch rauchen darf? Ich
1: ja, weiß.
0: Nee, wahrscheinlich eher nicht. So, an der Talsperre Pöhl, da ist die Wassersportsaison bereits im vollen Gange und wenn Sie mal Lust haben, ein wenig Sport auf dem Wasser zu treiben und dabei auch noch was für Ihre Muskulatur tun möchten, dann haben Sie heute beim Drachenboot-Club in Vogtsgrün die Gelegenheit dazu. Eine Trainingsfahrt im Drachenboot unter fachkundiger Anleitung wird da heute geboten. Anschließend wird noch der Grill angeschmissen und der Abend klingt mit einem geselligen Beisammensein aus. Los geht's, Schnuppertraining heute, 18.45 Uhr.
1: Und in Greiz, da wird ja bekanntlich heute Abend das diesjährige Park- und Schlossfest eröffnet. Es wird wieder den traditionellen Fassanstich geben und dann bis Sonntagabend rund um den Schlossgarten ein proppevolles Programm mit Rummel, Händlertreiben, Livebands und vielem mehr geben. Krönender Abschluss ist dann am Sonntag das große Feuerwerk und auch natürlich der Festumzug.
0: Ja, und sollten Sie vielleicht noch Ideen haben, was man in der Freizeit anstellen könnte oder Veranstaltungshinweise jeglicher Art oder wo man mit dem Moped rumknattern kann, dann schreiben Sie uns ganz einfach eine E-Mail.
1: An freizeit@vogtlandradio.de.
0: Jawohl, danke dir, Sven.
1: Gern.

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3: Es ist eine recht durchwachsene Angelegenheit, das Wetter heute. Es ist auf jeden Fall dicht bewölkt und aus diesen dicken Wolken, da kommt auch immer wieder der ein oder andere Regenschauer zum Vorschein. Das Ganze bei Temperaturen um die 15 Grad Marke herum. Zum Abend hin kann es mit den Regenschauern sogar noch ein bisschen kräftiger ausfallen. Das Ganze Lücken für die Sonne, die suchen wir heute vergeblich. Gibt's aber morgen zum Start ins Wochenende. Da ist von allem was dabei. Sonne-Wolken-Mix, gibt Regenschauer hin und wieder mal, ja, vereinzelt. Die Temperaturen, die klettern tatsächlich so ein bisschen. 20 bis 22 Grad sind da drin. Das Ganze so ein bisschen versöhnlich, kann man sagen, was ja Thema Schafskälte angeht. Sonntag geht es nämlich da schon wieder in die andere Richtung. Es wird etwas kühler, aber nicht unfreundlich. Es gibt auch sonnige Abschnitte bei Temperaturen um die 17 Grad. Und ab Montag wird es dann allmählich freundlicher. 15 Uhr haben wir es damit.
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4: Ich bin Sven Hopf. Das Greizer Park- und Schlossfest wird an diesem Wochenende wieder zahlreiche Besucher in die Stadt locken. Los geht es heute mit dem Rummelbetrieb und dem Fassbieranstich. Danach beginnt das Programm auf der Bühne im Schlossgarten. Mandy Gläser von der Greizer Freizeit- und Dienstleistungs GmbH.
5: Die Band Fox mit ihrer Sängerin Steffi, die hier aus Greiz kommt, für die ist es ein ganz besonderes Heimspiel, hier vor heimischem Publikum zu performen. Der Samstag startet traditionell mit den Böllerschüssen, geht weiter dann ab 10 Uhr mit der Prägung unseres Festtalers. Wir haben wieder die Blaulichtmeile, eine Talentebühne, viele Händler, wo man ein bisschen stöbern kann, klassisch von der Musikschule Auftritte im unteren Schloss. Auch auf der Bühne ist jede Menge los.
4: Auch am Sonntag herrscht nochmal reges Treiben, beispielsweise mit einem Gottesdienst im Freien am Vormittag oder dem Festumzug ab 13 Uhr durch die Innenstadt. Im Reichenbacher Bürgerbüro stehen demnächst Bauarbeiten an, daher müssen sich Besucher auf Einschränkungen einstellen. Laut Stadtverwaltung ist nächste Woche Freitag und Samstag komplett geschlossen, ebenso wie am 27. und 29. Juni. Zudem sind unter der Woche, wenn

0: geöffnet ist, verschiedene Dienstleistungen nur eingeschränkt oder gar nicht nutzbar. Im Bürgerbüro wird ein neuer Fußboden verlegt. Spätestens ab 30. Juni soll alles fertig sein und wieder normal laufen. In Langenwetzendorf sind zwei Teenagerinnen über TikTok von einem Unbekannten belästigt und bedroht worden. Laut Polizei wurden die 13- und 15-Jährigen angeschrieben und aufgefordert, Nacktaufnahmen über einen Messenger zu verschicken. Sollten sie dem nicht Folge leisten, wurde auch mit sexuellen Übergriffen gedroht. Die Polizei hat die Ermittlungen aufgenommen. Auf dem Schleizer Dreieck gibt es ab heute wieder Rennaction. Hier steigt das internationale Schleizer Dreieckrennen, diesmal aber ohne die IDM. Sie darf wegen neuer Sicherheitsregeln des internationalen Verbandes in Schleiz nicht fahren. Die Ausrichter vom MSC Schleiz betonen aber, dass dies nur übergangsweise so sein soll. Im Mittelpunkt steht dieses Jahr die internationale Sidecar Trophy mit 26 angemeldeten Gespannen. Das waren die Vogtland Radio Nachrichten.
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3: 15 Uhr und 3 Minuten haben wir es damit. Schönen guten Tag auf die Straßen. Schönen guten Tag, liebe Autofahrer. Auf der A72 bitte aufpassen. In Richtung Chemnitz zwischen Zwickau Ost und Hartenstein. Hier ist, haben wir ein liegen gebliebenes Fahrzeug. Der Standstreifen ist da blockiert. Also da bitte aufpassen. Ansonsten rollt der Verkehr soweit auf den vogtländischen Straßen. Alles im grünen Bereich. Sollten Sie aber was entdeckt haben, Staus, Blitzer, mehr, melden Sie uns bitte unter der 0800 30 30 113 oder ganz einfach per WhatsApp die Nummer auf vogtlandradio.de. Dankeschön, gute Fahrt.
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3: Mit Ricardo Schuld, Nowotny. Und ja, Fußballweltmeisterschaft ist gestartet und wir schauen mal drauf, ne, was ist gestern passiert, was kommt auf uns zu heute. Und müssen wir in der Nacht irgendwo wieder einen Wecker stellen. Gleich mehr dazu.

0: Nee, da ist gar nichts vorbei. Hat gerade erst angefangen. Juli, geile Zeit hier im Vogtlandradio. Viertel vier haben wir es und ich rede natürlich, wenn ich sage, hat gerade erst angefangen, ganz klar von der Fußball-Weltmeisterschaft.
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0: Ja, gestern ging es also los. Großer Auftakt, Fußball-Weltmeisterschaft in Mexiko und USA und Kanada. Und das Eröffnungsspiel in Mexiko statt, der hatte gleich mal direkt mehr Feuer als mancher Grillabend, ja, wo wir schon mal bei dem Thema sind. Okay, nicht wirklich von der Qualität des Spiels. Da gab es, glaube ich, selbst in der Vogtlandliga schon heißere Spiele. Mexiko gegen Südafrika im Aztekenstadion in Mexiko statt, hatte aber ja immerhin einen Rekord zu bieten. Ja? 3 rote Karten. Das gab es in einem Eröffnungsspiel bei einer WM, glaube ich, noch nie. Ich weiß gar nicht, ob es überhaupt schon mal bei einer WM gegeben hat. 3 rote Karten. Müssen wir mal nachschauen. Auf jeden Fall alle 3 mit reichlich Diskussionsstoff, ob man die geben kann oder nicht. Naja, da kann man geteilter Meinung sein. Mexiko gewinnt auf jeden Fall, verdient 2-0 gegen die dezimierten Südafrikaner. Ja, und Weltmeister, das kann ich immer, da lehne ich mich wirklich ganz weit aus dem Fenster, wird keiner der beiden. Danach gab es noch die Partie Südkorea-Tschechien in Zapopan. In 2-1 hieß es da am Ende. Vielleicht eine kleine Überraschung, aber ich muss zugeben, ich hatte es tatsächlich auf dem Tippzettel. Genau dieses Ergebnis. Südkorea, die habe ich so ein bisschen, hier als Weltmeisterschaftsfavorit, aber die, ich glaube, die können es weit bringen. So, heute geht es dann weiter mit Eröffnung Teil 2. Ja, weil es gibt 3 Eröffnungen. Ja, 3 Länder sind Gastgeber, denn heute geht es weiter. Kanada gegen Bosnien, Herzegowina 21 und Toronto. Da gibt es auch nochmal eine Eröffnungsparty vorneweg. Dann Teil 3 folgt dann in der Nacht. Ja, USA gegen Paraguay. In L.A. wird es also Schlaf, wird da schon mal auch jetzt am 2. WM-Tag überschätzt. Ja, wer muss schon pennen? Fußball hat uns im Griff. Apropos WM, bei uns natürlich auch voll die ganze Redaktion im WM-Fieber und am meisten, glaube ich, unser Orakel Hector. Ne? Das ist nämlich im Einsatz. Können Sie gerne gucken auf Instagram, auf unserem Instagram-Profil oder Facebook. Da sieht man den Guten, wie er tippt, ja, auf vogtlandradio.de können Sie auf jeden Fall mittippen. Ja, unser Tippspiel, das läuft bereits. Diesmal geht es um die Partie Deutschland gegen Curaçao am Sonntag. 19 Uhr ist da Anstoß.

Ja, und da sind schon eine ganze Menge Tipps eingegeben. Ich habe vorhin habe ich einen gesehen, 5-4 wurde getippt. Ich sage es nicht, also für Deutschland, ja, 5-4. 5-4. Also wenn das eintrifft, dann da verspreche ich, ich weiß jetzt nicht, wer das getippt hat, aber wenn das zutrifft, dieses Ergebnis eintrifft, dann komme ich vorbei und bringe Ihnen persönlich eine Flasche Blue Curaçao vorbei. Versprochen. So. Zu gewinnen gibt es aber trotzdem auch für alle, die dann richtig tippen oder die gezogen werden bei uns, ein Grillpaket der Fleischerei Wetzstein im Wert von 50 Euro. Also tippen, mitfiebern. Ja, und schauen Sie mal, was Hector getippt hat. Könnte wichtig vielleicht ein Tipp sein, auf jeden Fall. Ich drücke Ihnen auf jeden Fall ganz feste da mal die Daumen. Ja.

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12: Grau und stark bewölkt ist seit dieser Freitagnachmittag und wir müssen auch ja, im weiteren Verlauf weiter mit immer mal einzelnen Regenschauern rechnen. Das Ganze bei Temperaturen so um die 15 Grad Marke herum. Und es bleibt auch so, ja, bis in den Abend hinein. Auflockerungen oder Lücken für die Sonne suchen wir da heute eher vergeblich. Später dann am Abend beziehungsweise in Richtung Nacht, die Temperaturen, die gehen dann runter, so in Richtung 10 Grad Marke. Morgen dann der Start in den Samstag, ins Wochenende. Schon fast so ein bisschen versöhnlich, ja, wenn man an Schafskälte, Thema Schafskälte denkt. Die Temperaturen erreichen dann nämlich Höchstwerte zwischen 20 und 22 Grad und wir bekommen einige sonnige Abschnitte. Mix aus Sonne und Wolken, auch ein paar vereinzelte Regenschauer sind ebenfalls mit dabei. Dazu gesellt sich ein recht kräftiger Wind und den werden wir auch am Sonntag haben. Es bleibt allerdings dabei auch ja, freundlich, hin und wieder mal ein paar Regentropfen. Ansonsten auch Lücken für die Sonne und Temperaturen so um die 17 Grad. 15.30 Uhr haben wir es, 3:30.
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13: Ich bin Sven Hopf. Das Greizer Park- und Schlossfest wird an diesem Wochenende wieder zahlreiche Besucher in die Stadt locken. Los geht es heute mit dem Rummelbetrieb und dem Fassbieranstich. Danach beginnt das Programm auf der Bühne im Schlossgarten. In Langenwetzendorf sind zwei Teenagerinnen über TikTok von einem Unbekannten belästigt und bedroht worden. Laut Polizei wurden die 13- und 15-Jährigen angeschrieben und aufgefordert, Nacktaufnahmen über einen Messenger zu verschicken. Im Reichenbacher Bürgerbüro stehen demnächst Bauarbeiten an. Daher müssen sich Besucher auf Einschränkungen einstellen. Laut Stadtverwaltung ist nächste Woche Freitag und Samstag komplett geschlossen, ebenso wie am 27. und 29. Juni. Soweit Vogtland Radio kompakt.
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12: 15.31 Uhr haben wir es kurz nach 3:30. Schönen guten Tag auf die Straßen. Schönen guten Tag, liebe Autofahrer. Vorsicht bitte auf der A72 hier aufpassen Richtung Chemnitz zwischen Zwickau Ost und Hartenstein. Hier haben wir es mit einem liegen gebliebenen Fahrzeug auf dem Standstreifen zu tun. Der ist damit blockiert.

0: also aufpassen, vorsichtig fahren. Ansonsten liegen uns keine Verkehrsstörungsmeldungen weiter vor. Sollten Sie aber was entdeckt haben, Staus, Blitzer, mehr, melden Sie uns bitte kostenlos unter der 0800 30 30 113 oder schicken Sie uns einfach eine WhatsApp-Nachricht direkt ins Studio. Die Nummer dazu finden Sie auf unserer Internetseite vogtlandradio.de. Dankeschön, gute Fahrt.
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0: An diesem Freitagnachmittag, 12. Juni, und der steht zum Beispiel in Mülsen ganz im Zeichen des Motorsports. Um worum es da genau geht, da schauen wir gleich mal drauf. In wenigen Minuten.

0: Huey Lewis and the News, The Power of Love. Hier ist Ihr Vogtlandradio Freitagnachmittag. Ja, und um sowas wie Power geht's jetzt auch.
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0: In Mülsen nämlich, da quietschen ab heute die Reifen und die Motoren rauschen. Ja, bis Sonntag gibt sich die internationale Kart-Elite bei der Europameisterschaft die Ehre und ist zum zweiten Mal zu Gast in der Arena E in Mülsen. Dort ist als Organisator und Fahrercoach für das hauseigene Rennteam der ehemalige Kartweltmeister Nils Tröger aus Großfriesen tätig. Und er erklärt mal, wie die EM in Mülsen ablaufen wird.
2: Unsere Strecke ist 1315 Meter lang und laut Reglement müssen wir eine Renndistanz im Finale von 30 Kilometern fahren. Dann gibt es auch noch die Vorläufe, die sind dann kürzer von der Distanz, sind dann von der Rennaction immer ein bisschen intensiver, weil man viel weniger Runden Zeit hat, um zu überholen und um noch ein paar Plätze gut zu machen. Dadurch, dass ja in der Klasse 80 bis 90 Starter sind und im Finale nur 36 starten dürfen, müssen die eben dann Qualifikationsrennen fahren und aus denen bilden sich dann die Finalisten und der dann das Finale gewinnt, der ist dann auch Sieger von dem Lauf.
0: Schon letztes Jahr ging in Mülsen in verschiedenen Klassen die Post ab. Dieses Jahr steht vor allem der Nachwuchs im Mittelpunkt. Zusätzlich zum regulären Rennprogramm gibt es auch die FIA Karting Academy Trophy zu gewinnen.
2: Bei der Academy ist es so, dass aus jedem Land ein Fahrer auserkoren wird und die fahren dann alle mit Einheitsmaterial gegeneinander. Die Junioren sind dann ab 12 Jahre und die Senioren ab 14 Jahre, also sind keine richtigen Senioren. Wir rechnen mit 250 Fahrern. Im Vergleich zu letzten Jahr ist das das Doppelte. Das ist für uns natürlich auch eine riesen Herausforderung, überhaupt die Plätze zu verteilen. Also die Teams stehen dann alle Zelt an Zelt. Da müssen wir schon gut planen, dass das alles passt.
0: Die EM ist für Nachwuchsfahrer die perfekte Chance, sich auf internationaler Bühne zu zeigen.

0: Eng. Dabei können sie nicht nur Rennerfahrung sammeln, sondern auch die Neugier des einen oder anderen Scouts wecken. Nils Tröger nochmal.
1: Mittlerweile ist es ja so, dass viele Formel 1 unterstützte Fahrer dort schon fahren. Und das sind dann die Scouts oder Headhunter dann auch unterwegs.

0: Schon letztes Jahr war die EM sehr gut besucht. Deshalb hat die Arena E die Tribüne dieses Jahr kurzerhand erweitert. Bis zu 1500 Zuschauer können live dabei sein. Ein wachsames Auge wird auf jeden Fall Nils Tröger aus Großfriesen auf das Geschehen werfen. Als ehemaliger Weltmeister weiß er schließlich, worauf es ankommt.
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3: Dicht bewölkt und grau ist er der Freitagnachmittag, das Ganze bei Temperaturen so um die 15 Grad Marke herum. Müssen wir dann auch im weiteren Verlauf immer wieder mit vereinzelten Regenschauern rechnen. Da ändert sich auch nichts dran bis in die Nacht hinein. Auch selbst durch die Nacht hindurch kannst du aber mal ein paar Regentropfen geben. Die Temperaturen dann später so knapp unter der 10 Grad Marke. Morgen dann der Start ins Wochenende, der Samstag. Schon fast so ein bisschen versöhnlich das Ganze mit einigen sonnigen Abschnitten. Es gibt so Sonne-Wolken-Mix. Es ist aber auch ein kräftiger Wind mit am Start und hin und wieder müssen wir auch damit vereinzelten Regenschauern rechnen. Die Temperaturen zwischen 20 und 22 Grad. Der Sonntag nicht unfreundlich, auch da Sonne-Wolken-Mix, bisschen Wind mit dabei, die Temperaturen gehen aber ein kleines bisschen zurück. Ja, Thema Schafskälte, 17 Grad maximal und auch der Start dann in die neue Woche freundlich, ja, bei Temperaturen so um die 16 Grad, da dauert es wohl noch ein Stück, bis es wirklich bergauf geht. Damit haben wir es jetzt, 16 Uhr.
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4: Ich bin Sven Hopf. Rund um den Bahnhof in Falkenstein wird ab Mittwoch gebaut. Das hat auch Auswirkungen auf zahlreiche Buslinien. Wie der Verkehrsverbund Vogtland mitteilt, ändern sich von verschiedenen Linien die Fahrpläne. Fahrgäste sollten sie daher vorher noch einmal genau studieren. Auf der Linie 10 nach Rodewischen fallen auch einige Haltestellen, um die Verbindung zu entlasten und Anschlüsse zeitlich einhalten zu können. Das Greizer Park- und Schlossfest wird an diesem Wochenende wieder zahlreiche Besucher in die Stadt locken. Los geht es heute mit dem Rummelbetrieb und dem Fassbieranstich. Danach beginnt das Programm auf der Bühne im Schlossgarten. Mandy Gläser von der Greizer Freizeit- und Dienstleistungs GmbH.
5: Die Band Fox mit ihrer Sängerin Steffi, die hier aus Greiz kommt, für die ist es ein ganz besonderes Heimspiel, hier vor heimischem Publikum zu performen. Der Samstag startet traditionell mit den Böllerschüssen, geht weiter dann ab 10 Uhr mit der Prägung unseres Festtalers. Wir haben wieder die Blaulichtmeile, eine Talentebühne, viele Händler, wo man ein bisschen stöbern kann, klassisch von der Musikschule Auftritte im unteren Schloss. Auch auf der Bühne ist jede Menge los.
4: Auch am Sonntag herrscht nochmal reges Treiben, beispielsweise mit einem Gottesdienst im Freien am Vormittag oder dem Festumzug ab 13 Uhr durch die Innenstadt. Im Reichenbacher Bürgerbüro stehen demnächst Bauarbeiten an, daher müssen sich Besucher auf Einschränkungen einstellen. Laut Stadtverwaltung ist nächste Woche Freitag und Samstag komplett geschlossen, ebenso wie am 27. und 29. Juni. Zudem sind unter der Woche, wenn geöffnet ist, verschiedene Dienstleistungen nur eingeschränkt oder gar nicht nutzbar. Im Bürgerbüro wird ein neuer Fußboden verlegt. Spätestens ab 30. Juni soll alles fertig sein und

0: wieder normal laufen. Die Schüler der Regelschule Franz Huth in Pößneck können sich über einen Zuschuss für ihr Musical-Projekt freuen. Die Volksbank Vogtland Saale-Orla wird das Projekt mit 750 Euro unterstützen. In dem Stück mit dem Namen Zwischen Chaos und Liebe geht es um alltägliche Probleme von Teenagern, aber auch das Zusammenspiel mit älteren Generationen ist Thema. Eine Seniorin von der Volkssolidarität wird mit auftreten. Das komplette Musical wurde von den Schülern selbst geschrieben, choreografiert und auch in Sachen Kostümen und Bühnenbild gestaltet. Nächstes Jahr im März soll es Premiere feiern. In Langenwetzendorf sind zwei Teenagerinnen über TikTok von einem Unbekannten belästigt und bedroht worden. Laut Polizei wurden die 13- und 15-Jährigen angeschrieben und aufgefordert, Nacktaufnahmen über einen Messenger zu verschicken. Sollten sie dem nicht Folge leisten, wurde auch mit sexuellen Übergriffen gedroht. Die Polizei hat die Ermittlungen aufgenommen. Das waren die Vogtland Radio Nachrichten.
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3: 16 Uhr und 3 Minuten haben wir es. Schönen guten Tag auf die Straßen. Schönen guten Tag, liebe Autofahrer. Auf der A9, da klemmt es ein bisschen, und zwar Nürnberg, Halle, Leipzig zwischen Triptis und Hermsdorfer Kreuz in beiden Richtungen. Es staut sich wegen Baustellen. Da bitte aufpassen, vorsichtig fahren. Ansonsten liegen uns keine Verkehrsstörungsmeldungen weiter vor. Sollten Sie aber was entdeckt haben, Staus, Blitzer, mehr, melden Sie uns bitte unter der 0800 30 30 113 oder gerne auch per WhatsApp-Nachricht. Die Nummer dazu finden Sie im Netz auf vogtlandradio.de. Dankeschön, gute Fahrt.
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3: Am Mikrofon Ricardo Schult, Nowotny, und gleich ist wieder Checkerwissen angesagt. Fußballwissen für Checker. Na, wir haben Fußball-Weltmeisterschaft, ist losgegangen, hat gestartet gestern in Mexiko. Ja, und dazu haben wir eine Expertin, ja, Katrin Müller-Hohenstein. Gibt's hier gleich.

0: Mark Forster. Einmal, ja, einmal bei einer Fußball-Weltmeisterschaft dabei sein, das ist sicherlich Traum vieler, die ja selbst an den Ball kicken, ja, und aktiv unterwegs sind. Aber selbst die ganz Großen, ja, selbst bei denen ist es teilweise ein Traum geblieben.
1: 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Heute mit der Frage: Gab es Fußballidole, die nie bei einer WM gespielt haben?
2: Auch wenn es unglaublich scheint, ja, das hat es schon gegeben. Es lag meist daran, dass ihre Nationalmannschaften sich nicht für das Turnier qualifizieren konnten oder es gab Verletzungen oder Konflikte. Bernd Schuster etwa schmiss 1984 nach einem heftigen Streit mit dem DFB hin und sah nie ein WM-Stadion von innen. Stürmer-Ikone Ulf Kirsten, genannt Schwatte, reiste zwar 1994 und 98 zur WM mit, blieb aber wegen Verletzungen nur Edelreservist. Und was war mit der Fußballlegende George Best? Auch er konnte verletzungsbedingt nie für sein Land an einer WM teilnehmen. Nordirlands größtes Genie glänzte als fünfter Beatle lieber im Nachtclub als auf dem WM-Rasen. Sein trockener Kommentar damals: Man muss keine WM-Legende sein. Manchmal reicht es auch, mit Playboy-Bunnies und Miss World-Gewinnerinnen liiert zu sein. Ah ja.
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9: Na, so ein paar vereinzelte Regenschauer, die haben wir noch jetzt am Freitag Nachmittag bei Temperaturen so um die 15 Grad. Dann später jetzt in Richtung Abend dann zwar dichte Wolken oder dicke Wolken, aber zumindest bleibt es dann jetzt immer bis in die Nacht hinein trocken in weiten Teilen des Vogtlands. Die Temperaturen dann später bei, ja, so unter der 10-Grad-Marke werden wir uns in der Nacht einpegeln, müssen dann aber auch da schon wieder mit, ja, ein paar Regenschauern rechnen, die dann, ja, in der zweiten Nachthälfte auch mal ein bisschen kräftiger wieder ausfallen können. Morgen dann der Start ins Wochenende, der Samstag fast freundlich, könnte man sagen, die Temperaturen zumindest. Bei 20 bis 22 Grad geht's darauf und wir müssen bei einem Sonne-Wolken-Mix aber auch immer wieder mal mit vereinzelten Regenschauern rechnen. Richtig auflockern tut's denn zum Abend dann. Der Sonntag, der bringt ebenfalls, ja, einen Mix aus Sonne und Wolken. Ein paar vereinzelte Regenschauer hat auch der im Gepäck. Die Temperaturen gehen dann schon wieder etwas zurück. Maximal 17 Grad bekommen wir da. Freundlich geht's dann zum Start in die neue Woche. 16.30 Uhr haben wir es. 16:30.
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10: Ich bin Sven Hopf. Rund um den Bahnhof in Falkenstein wird ab Mittwoch gebaut. Das hat auch Auswirkungen auf zahlreiche Buslinien. Wie der Verkehrsverbund Vogtland mitteilt, ändern sich von verschiedenen Linien die Fahrpläne. Fahrgäste sollten sie daher vorher noch einmal genau studieren. In Langenwetzendorf sind zwei Teenagerinnen über TikTok von einem Unbekannten belästigt und bedroht worden. Laut Polizei wurden die 13- und 15-Jährigen angeschrieben und aufgefordert, Nacktaufnahmen über einen Messenger zu verschicken. Im Reichenbacher Bürgerbüro stehen demnächst Bauarbeiten an, daher müssen sich Besucher auf Einschränkungen einstellen. Laut Stadtverwaltung ist nächste Woche Freitag und Samstag komplett geschlossen, ebenso wie am 27. und 29. Juni. Soweit Vogtlandradio kompakt.
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9: 16 Uhr, ja, gleich 32, haben wir es kurz nach 16:30. Schönen guten Tag auf die Straßen, schönen guten Tag, liebe Autofahrer. Es klemmt auf der A9 und zwar in beiden Richtungen zwischen Triptis und Hermsdorfer Kreuz haben wir Stau. Grund dafür sind Baustellen, also hier bitte aufpassen, vorsichtig fahren. Ansonsten liegen uns keine Verkehrsstörungsmeldungen weiter vor. Sollten Sie aber was entdeckt haben, Staus, Blitzer, mehr, melden Sie uns bitte unter der 0800 30 30 113 oder gerne auch per WhatsApp die Nummer auf vogtlandradio.de. Dankeschön, kommen Sie gut an.
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9: Freitagnachmittag, kein Grund, sich nicht vielleicht Gedanken zu machen, ob man sich beruflich verändern will. Ja, oder man neu orientieren möchte. Dafür gibt's bei uns die Jobbörse gleich.

0: Musik von Pink. Beautiful Trauma, so heißt der Song. Ja, ich hoffe nicht, dass Sie in einem Beautiful Trauma in Ihrem Job stecken. Sollte das so der Fall sein, ihr habt dann vielleicht mal darüber nachgedacht, sich was Neues zu suchen, sich neu zu orientieren beruflich, dann jetzt gut aufgepasst.
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3: Stark bewölkt und ja, dicke Wolken hängen über dem Vogtland fest, also den ganzen Tag, und da ändert sich auch heute dann im weiteren Verlauf des Nachmittags bzw. des Abends nicht allzu viel. Es bleibt jetzt erstmal vorläufig, so wie es aussieht, einigermaßen trocken. Erst in der Nacht kann es dann nochmal vereinzelt Regenschauer geben. Das Ganze jetzt bei Temperaturen so um die 15 Grad herum, später dann in der Nacht unter der 10 Grad Marke, wenn wir uns da einpegeln. Morgen dann der Start ins Wochenende, von allem was dabei. Wir bekommen einen Sonne-Wolken-Mix, wir haben ein paar Regenschauer mit im Gepäck und einen recht kräftigen Wind haben wir ebenfalls. Die Temperaturen erreichen Höchstwerte so um die 20 bis 22 Grad. Die Aussichten dann für Sonntag und für den Start in die neue Woche. Auch da, ja, wechselhaftes Wetter, Sonne-Wolken-Mix, der Montag dann schon ein bisschen freundlicher, Temperaturen zwischen 16 und 17 Grad, und damit haben wir es jetzt genau 17 Uhr.
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4: Ich bin Sven Hopf. Rund um den Bahnhof in Falkenstein wird ab Mittwoch gebaut, und das hat auch Auswirkungen auf zahlreiche Buslinien. Wie der Verkehrsverbund Vogtland mitteilt, ändern sich von verschiedenen Linien die Fahrpläne. Fahrgäste sollten sie daher vorher noch einmal genau studieren. Auf der Linie 10 nach Rodewisch entfallen auch einige Haltestellen, um die Verbindung zu entlasten und Anschlüsse zeitlich einhalten zu können. Das Greizer Park- und Schlossfest wird an diesem Wochenende wieder zahlreiche Besucher in die Stadt locken. Los geht es heute mit dem Rummelbetrieb und dem Fassbieranstich. Danach beginnt das Programm auf der Bühne im Schlossgarten. Mandy Gläser von der Greizer Freizeit- und Dienstleistungs GmbH.
5: Die Band Fox mit ihrer Sängerin Steffi, die hier aus Greiz kommt, für die ist es ein ganz besonderes Heimspiel, hier vor heimischem Publikum zu performen. Der Samstag startet traditionell mit den Böllerschüssen, geht weiter dann ab 10 Uhr mit der Prägung unseres Festtalers. Wir haben wieder die blaue Lichtmeile, eine Talentebühne, viele Händler, wo man ein bisschen stöbern kann, klassisch von der Musikschule Auftritte im unteren Schloss. Auch auf der Bühne ist jede Menge los.
4: Auch am Sonntag herrscht nochmal reges Treiben, beispielsweise mit einem Gottesdienst im Freien am Vormittag oder dem Festumzug ab 13 Uhr durch die Innenstadt. Im Reichenbacher Bürgerbüro stehen demnächst Bauarbeiten an. Daher müssen sich Besucher auf Einschränkungen einstellen. Laut Stadtverwaltung ist nächste Woche Freitag und Samstag komplett geschlossen, ebenso wie am 27. und 29. Juni. Zudem sind unter der Woche, wenn geöffnet ist, verschiedene Dienstleistungen nur eingeschränkt oder gar nicht nutzbar. Im Bürgerbüro wird ein neuer Fußboden verlegt. Spätestens ab 30. Juni soll alles fertig sein und wieder normal laufen. Die Schüler der Regelschule Franz Huth in Pößneck können sich über einen Zuschuss für ihr Musical-Projekt freuen. Die Volksbank Vogtland Saale Orla wird es mit 750 Euro unterstützen. In dem Stück mit dem Namen Zwischen Chaos und Liebe geht es um alltägliche Probleme von Teenagern, aber auch um das Zusammenspiel mit älteren Generationen. Eine Seniorin von der Volkssolidarität wird mit auftreten. Das komplette Musical wurde von den Schülern selbst geschrieben, choreografiert und auch in Sachen Kostümen und Bühnenbild gestaltet. Nächstes Jahr im März soll es Premiere feiern. Das waren die Vogtlandradio-Nachrichten.
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1: 17 Uhr und 3 Minuten haben wir es damit. Schönen guten Tag auf die Straßen, schönen guten Tag, liebe Autofahrer. Es klemmt auf der A9 und zwar in beiden Richtungen zwischen Triptis und dem Hermsdorfer Kreuz. Hier staut sich's aufgrund einer Baustelle. Geblitzt wird auf der B92 in Mühlhausen an der Rettungswache Richtung Adorf. Das hatte Sebastian uns gerade per WhatsApp gemeldet. Dankeschön dafür. Und sollten Sie noch was entdeckt haben, Staus, Blitzer, mehr, melden Sie uns bitte unter der 0800 30 30 113 oder gerne auch per WhatsApp die Nummer auf vogtlandradio.de. Dankeschön, gute Fahrt.
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1: Am Mikrofon Ricardo Schuld-Nowotny gleich mit dem Wirtschaftsticker.

0: das war ein Riesending, Ende der 80er. Domino, here I am. Ja, hier stehe ich. Ja, und wo stehen wir, was die Wirtschaft angeht? Schauen wir mal.
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2: Ich bin Doro Hedrich. Die Unternehmen im Thüringer Vogtland blicken deutlich pessimistischer in die Zukunft. Das geht aus einer Umfrage der IHK Ostthüringen hervor. Demnach ist der Konjunkturklimaindikator auf 84,9 Punkte gefallen. Das bedeutet, dass die Firmen ihre Lage und ihre Zukunftsaussichten schlechter bewerten als zuvor. Grund dafür sind laut IHK vor allem die wirtschaftlichen Folgen des seit Februar andauernden Iran-Krieges, der Lieferketten stört und Energie sowie Rohstoffe verteuert. Zwar bleibt die aktuelle Geschäftslage im Durchschnitt stabil, doch viele Unternehmen erwarten eine Verschlechterung ihrer Situation. Als größtes Risiko sehen die Betriebe weiterhin die wirtschaftspolitischen Rahmenbedingungen, gefolgt von steigenden Energie- und Rohstoffpreisen. Auch die Investitionsbereitschaft sinkt weiter, da viele Unternehmen angesichts der Unsicherheit Kosten zurückfahren. IHK-Expertin Almut Weinert warnt, dass unter diesen Bedingungen eine wirtschaftliche Erholung im Thüringer Vogtland in weite Ferne rückt.
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4: Es ist eine recht graue Angelegenheit, der Freitag Nachmittag, wir haben mittlerweile fast Abend, es ist dicht bewölkt, aber zumindest jetzt erstmal in den nächsten Stunden ist da nicht mit großartig Niederschlägen, Regenschauern zu rechnen, das Ganze bei Temperaturen so um die 15 Grad. Dann später zur Nacht hin, da ja, gibt es dann tatsächlich wieder mal ein paar vereinzelte Regenschauer, die Temperaturen gehen dann zurück auf Werte so um die 10 Grad Marke und morgen dann der Start in den Samstag. Ja, beinahe versöhnlich kann man sagen. Es gibt einige sonnige Abschnitte, so ein Mix aus Sonne und Wolken. Aber wir müssen auch da im gesamten Tagesverlauf immer wieder mit vereinzelten Regenschauern rechnen. Die Temperaturen ganz mild bei 20 bis 22 Grad. Bisschen kühler kommt dann der Sonntag daher. Da bekommen wir lediglich noch 17 Grad. Aber ansonsten ja, nicht ganz unfreundlich das Ganze. 17.30 Uhr haben wir es damit gleich, 17:30.
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5: Ich bin Sven Hopf. Rund um den Bahnhof in Falkenstein wird ab Mittwoch gebaut. Das hat auch Auswirkungen auf zahlreiche Buslinien. Wie der Verkehrsverbund Vogtland mitteilt, ändern sich von verschiedenen Linien die Fahrpläne. Fahrgäste sollten sie daher vorher noch einmal genau studieren. Im Reichenbacher Bürgerbüro stehen demnächst Bauarbeiten an. Daher müssen sich Besucher auf Einschränkungen einstellen. Laut Stadtverwaltung ist nächste Woche Freitag und Samstag komplett geschlossen, ebenso wie am 27. und 29. Juni. Die Schüler der Regelschule Franz Huth in Pößneck können sich über einen Zuschuss für ihr Musical-Projekt freuen. Die Volksbank Vogtland-Saale Orla wird es mit 750 Euro unterstützen. Nächstes Jahr im März soll Premiere sein. Soweit Vogtland Radio kompakt.
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4: 17.31 Uhr haben wir es, kurz nach 17:30. Schönen guten Tag auf die Straßen, schönen guten Tag, liebe Autofahrer. Auf der A9 klemmt es nach wie vor, staut sich zwischen Triptis und Hermsdorfer Kreuz, und zwar in beiden Richtungen. Grund dafür ist eine Baustelle, hier also ein bisschen Geduld mitbringen. Und eine Meldung aus dem Landkreis Zwickau haben wir vorliegen. Und zwar die Straße zwischen Krossen und Wildenfels, zwischen B173 Anschlussstelle Pöhlau und Abzweig nach Reinsdorf. Da in beiden Richtungen bitte vorsichtig fahren. Hier haben wir freilaufende Tiere, Schafe sind da unterwegs. Bitte unbedingt vorsichtig fahren. Geblitzt wird auf der B92 in Mühlhausen. Da steht ein Blitzer an der Rettungswache Richtung Adorf. Und sollten Sie jetzt auch noch was entdeckt haben, Stausblitzer mehr, dann immer her damit. Unter der 0800 30 30 113 melden Sie uns das bitte kostenlos. Oder gerne auch per WhatsApp-Nachricht die Nummer auf vogtlandradio.de. Dankeschön, gute Fahrt.
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4: Mit Ricardo Schuld, Novotny.

Ja, Warren G. hier bei uns im Vogtland Radio Regulate, der regelt das sozusagen. Diesen Freitag, ja, Freitag übrigens, Arbeitstag beziehungsweise die ganze Woche biegt so langsam auf die Zielgerade ein und ja, ich kann Ihnen dann ans Herz legen, ab 18 Uhr weiter dran zu bleiben. Da gibt es unsere Afterwork-Party auf Vogtland Radio und wir liefern Ihnen da ja, den passenden

einen Sound zum Runterkommen, Mitsingen oder ganz einfach zum Durchatmen. Und das Beste, Sie haben die Möglichkeit, da ein bisschen mitzubestimmen. Ja, da gibt es den Feierabend-Song des Tages, Ihren ganz persönlichen, wenn Sie denn mögen. Können wir jetzt noch mitmachen. Ja? Schreiben Sie uns einfach eine E-Mail, feierabendsong@vogtlandradio.de. Ja, oder nutzen Sie ganz bequem das Kontaktformular, ja, auf unserer Internetseite vogtlandradio.de. Ja, und vielleicht ist es dann nachher genau Ihr Song, der als Feierabendsong des Tages läuft. Oh, der wird es dann wahrscheinlich schon mal nicht sein, weil der ist weg. Der läuft jetzt aus Los del Rio, Macarena.

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1: Grau und dicht bewölkt ist er dieser Freitagabend, ja. Und ja, später dann in der Nacht kann es auch noch mal vereinzelt ein paar Regenschauer geben. Das Ganze jetzt bei aktuell Temperaturen so um die 15 Grad Marke herum, geht es dann später zurück auf Werte um knapp unter der 10 Grad Marke. Morgen dann der Start in den Samstag ins Wochenende. Von allem was dabei. Wir bekommen ein paar vereinzelte Regenschauer ab. Wir haben einen recht kräftigen Wind mit am Start, aber es gibt auch immer mal wieder Lücken für die Sonne. Die sind dann zum Abend hin sogar ein bisschen größer noch und die Temperaturen erreichen Höchstwerte zwischen 20 und 22 Grad. Der Sonntag dann kommt ein kleines bisschen kühler daher, aber ansonsten ebenfalls freundlich, genauso wie der Start in die neue Woche. Temperaturen zwischen 16 und 17 Grad. 18 Uhr haben wir's.
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2: Ich bin Sven Hopf. Die Silent Party in Ellefeld ist ein großer Erfolg gewesen. Nun zieht das Format eine Stadt weiter. Am 3. Juli ist eine Silent Party im Kulturbahnhof in Falkenstein geplant.
3: Da sich das Gebäude derzeit im Bau befindet, wird das Ganze zu einer Baustellenparty, teilten die Organisatoren vom Mittelzentralen Städteverbund mit. Neu ist eine Splittung der Altersgruppen. Von 18 bis 21:30 steigt eine Party für Teenies, ab 22 Uhr für alle Ü18-Jährigen. Bei einer Silent Party tragen Besucher Kopfhörer und können selbst entscheiden, welche Musik sie hören. Für Außenstehende ist die Party lautlos. Doro Hedrich, Vogtlandradio.
2: Rund um den Bahnhof in Falkenstein wird unterdessen ab Mittwoch auch an den Straßen gebaut. Das hat auch Auswirkungen auf zahlreiche Buslinien. Wie der Verkehrsverbund Vogtland mitteilt, ändern sich von verschiedenen Linien die Fahrpläne. Fahrgäste sollten sie daher vorher noch einmal genau studieren. Auf der Linie 10 nach Rodewisch entfallen auch einige Haltestellen, um die Verbindungen zu entlasten und Anschlüsse zeitlich einhalten zu können. Im Reichenbacher Bürgerbüro stehen demnächst Bauarbeiten an, daher müssen sich Besucher auf Einschränkungen einstellen. Laut Stadtverwaltung ist nächste Woche Freitag und Samstag komplett geschlossen, ebenso wie am 27. und 29. Juni. Zudem sind unter der Woche, wenn geöffnet ist, verschiedene Dienstleistungen nur eingeschränkt oder gar nicht nutzbar. Im Bürgerbüro wird ein neuer Fußboden verlegt. Spätestens ab 30. Juni soll alles fertig sein und wieder normal laufen. Die Schüler der Regelschule Franz Huth in Pößneck können sich über einen Zuschuss für ihr Musical-Projekt freuen. Die Volksbank Vogtland Saale Orla wird es mit 750 Euro unterstützen. In dem Stück mit dem Namen Zwischen Chaos und Liebe geht es um alltägliche Probleme von Teenagern, aber auch um das Zusammenspiel mit älteren Generationen. Eine Seniorin von der Volkssolidarität wird mit auftreten. Das komplette Musical wurde von den Schülern selbst geschrieben, choreografiert und auch in Sachen Kostümen und Bühnenbild gestaltet. Nächstes Jahr im März soll es Premiere feiern. Das waren die Vogtlandradio-Nachrichten.
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1: 18 Uhr und 3 Minuten haben wir es damit in wenigen Sekunden. Schönen guten Abend auf die Straßen. Schönen guten Abend, liebe Autofahrer. Es klemmt nach wie vor auf der A9 Leipzig, Halle Leipzig, Nürnberg, beziehungsweise in beiden Richtungen. Zwischen Triptis und Hermsdorfer Kreuz staut sich wegen einer Baustelle. Und wir haben eine Meldung aus dem Landkreis Zwickau. Betrifft die Straße zwischen Pöhlau und dem Abzweig Reinsdorf. Achtung, hier sind Tiere bzw. Schafe auf der Fahrbahn unterwegs. Bitte fahren Sie hier besonders vorsichtig. Geblitzt wurde auf der B92 in Mühlhausen, blitzt es an der Rettungswache Richtung Adorf. Und sollten Sie jetzt auch noch was entdeckt haben, Staus, Blitzer, mehr, melden Sie uns ganz einfach, kostenlos unter der 0800 30 30 113 oder gerne auch per WhatsApp die Nummer auf vogtlandradio.de. Dankeschön, gute Fahrt.
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1: Mit Ricardo Schuld, Nowotny und allem, was dazugehört zu so einer Afterwork-Party im Vogtlandradio. Also da haben zum Beispiel den Cover-Lover, den gibt es in einer guten Dreiviertelstunde. Dann später auch den Feierabendsong des Tages und den Musikkalender. Den gibt es dann hier gleich in wenigen Minuten.

0: gerade offensichtlich gebrannt bei Melissa Etheridge. Bring me some water. Ja, ganz klar, worauf sie da hinaus will. Aber bring me some water, ich weiß nicht, am Freitagabend, mir wäre jetzt was anderes, ehrlich gesagt, lieber. Ja, aber gut, es ist jetzt gleich 6:45 bei uns. Zeit für ein bisschen einen kleinen Ausflug in die Musikhistorie.
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0: Ja, dann gehen wir heute ins Jahr 1993. Da waren Two Unlimited kaum zu stoppen. Mit ihrem zweiten Album No Limits sprang die belgisch-niederländische Eurodance-Gruppe in Großbritannien auf Platz 1 der Albumcharts. Und zwar genau am 12. Juni 1993 war das der Fall. Und der Name war Programm. Der Song No Limit wurde einer der größten Eurodance-Hits der 90er, treibender Beat, simple Hookline, sofort im Ohr. Ja, und hinter dem Projekt standen die belgischen Produzenten Jean-Paul de Costa und Phil Wilde. Das Gesicht der Band waren Rapper Ray Slingard und Sängerin Anita Dodd. Zusammen haben Two Unlimited weltweit Millionen Platten verkauft und den Sound der 90er ja, mitgeprägt, kann man sagen. Heute sind Two Unlimited vor allem live auf 90er-Festivals und Retro-Partys unterwegs, also keine neue Chart-Offensive mehr. Aber sobald No Limit läuft, weiß der Dancefloor trotzdem noch ganz genau, was zu tun ist. Und hier sind sie, Two Unlimited,

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3: Ja, es ist ein bisschen ungemütlich draußen. Ne? Wir haben einen recht kräftigen Wind am Start. Es gibt immer wieder mal noch vereinzelt hier und da Regenschauer. Das Ganze bei Temperaturen so um die 15 Grad Marke herum. Später dann, beziehungsweise am Abend und in der Nacht, da ändert sich daran nicht allzu viel. Das bleibt alles so ein bisschen, wie es ist. Die Temperaturen gehen ein bisschen runter, so und knapp unter die 10-Grad-Marke. Morgen dann der Start ins Wochenende. Das ist ja schon fast im Vergleich dazu ein bisschen versöhnlich, das Ganze. Wir kriegen sonnige Abschnitte auf jeden Fall. Oder zumindest von allem was dabei. Ja, ein paar Regenschauer, auch da kommen wir nicht drum rum. Die Temperaturen, die klettern auf Werte zwischen 20 und 22 Grad. Den Wind, den nehmen wir so ein bisschen mit und den werden wir auch durchs ganze Wochenende in die neue Woche mitnehmen. Der Sonntag dann im Grunde ähnlich wie der Sonntag, auch wenn er von den Temperaturen wieder ein kleines bisschen weiter zurückgeht, also um die 17 Grad maximal. Der Start dann in die neue Woche, gar nicht mal so unfreundlich. Viele sonnige Abschnitte zumindest da, auch wenn es bei den Temperaturen noch nicht so wirklich bergauf geht. 18.30 Uhr haben wir's.
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3: Ja, 18.31 Uhr mittlerweile, kurz nach 6:30. Schönen guten Abend auf die Straßen, schönen guten Abend, liebe Autofahrer. Soweit sieht es eigentlich ganz gut aus im Vogtland, was die Straßen angeht. Aber aufpassen müssen wir unbedingt im Landkreis Zwickau auf der Straße zwischen Pöhler und dem Abzweig nach Reinsdorf. Hier haben wir es in beiden Richtungen mit freilaufenden Schafen zu tun. Ja, passt ja irgendwie auch zur Schafskälte. Also hier bitte unbedingt aufpassen, vorsichtig fahren. Und einen Blitzer, den haben wir noch, den nehmen wir nochmal mit. Auf der B92 in Mühlhausen steht da auf Höhe der Rettungswache Richtung Adorf. Sollten Sie jetzt auch noch was entdeckt haben, Staus, Blitzer, mehr, dann melden Sie uns das bitte kostenlos unter der 0800 30 30 113 oder schreiben Sie uns einfach eine WhatsApp-Nachricht direkt ins Studio. Die Nummer dazu finden Sie auf unserer Internetseite auf vogtlandradio.de. Dankeschön, gute Fahrt.
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3: Ja, Freitagabend mit Ricardo Schult, Novotny und dem Coverlover. Den gibt's hier in wenigen Minuten.

0: Cheers!
1: Der Tiger Tom Jones war das Ende der 80er mit einer ganzen Menge Elektroniker, Sample-Pioniere, Art of Noise, 1988 war das, elektronische Musik vom Feinsten. Und elektronisch bleibt's.

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1: Heute geht's bei uns im Coverlover so ein bisschen in Richtung Synthpop und diesmal geht's nach Griechenland, aber mit einem kleinen Umweg über England. Marsho, das Synthpop-Duo aus Thessaloniki, das hat sich den Song Promise vorgenommen. Hören wir schon im Hintergrund und falls es gerade im Hinterkopf so auch ein bisschen klingelt bei Ihnen, ja, den kennen Sie irgendwie. Das Original heißt The Promise und stammt von When in Rome, eine Band aus Großbritannien Ende der 80er, ein echter Synthpop-Klassiker. Erfolgreich war der Song vor allem in den USA und UK-Charts, in Deutschland zugegeben eher so ein bisschen unterm Radar. Aber im Original ist das eben ganz große Sehnsucht mit richtig viel Hall und viel Melodie und diesem ganz eigenen 80er-Gefühl. Marsho, die machen daraus was ganz Eigenes. Eine etwas kühlere elektronische Version, nah am Original, aber ein bisschen näher am Club. Aber immer noch mit diesem bittersüßen Refrain, der sofort hängen bleibt. Hier ist unsere Coverlover-Version von Marsho mit Promise.

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1: Ja, so ganz ohne Regen kommen wir dann halt heute doch nicht durch den Abend. Es ist dicht bewölkt und hier und da gibt es dann auch am Abend immer mal vereinzelt ein paar Regentropfen. Das Ganze bei Temperaturen jetzt aktuell ja so um die 16 Grad und dann später in der Nacht geht es runter auf Werte knapp unter der 10 Grad Marke. Auch in der Nacht müssen wir immer wieder mal mit einzelnen Regenschauern rechnen und das wird auch morgen nicht anders sein. Der Samstag zwar etwas freundlicher, da gibt es tatsächlich auch mal Lücken für die Sonne. Wir haben aber auch einen recht kräftigen Wind mit dabei. Die Temperaturen, die klettern morgen tatsächlich bis auf 20 bis 22 Grad bekommen wir da. Und zum Abend hin sehen wir auch die Lücken für die Sonne durchaus mal ein bisschen größer. Freundlich wird auch der Sonntag, auch wenn er von den Temperaturen her schon wieder, ja, Thema Schafskälte, schon wieder ein bisschen zurückgeht. Das Ganze bei maximal 17 Grad. Auch da immer mal vereinzelt ein paar Regentropfen im Gepäck. Und ansonsten, ja, Sonne-Wolken-Mix, böig auffrischenden Wind. Und den nehmen wir auch mit in die neue Woche. Der Montag, der startet dann freundlich mit viel sonnigen Abschnitten der Temperaturen um die 16 Grad. Und damit haben wir es jetzt genau 19 Uhr.
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2: Ich bin Sven Hopf. Die Silent Party in Ellefeld ist ein großer Erfolg gewesen. Nun zieht das Format eine Stadt weiter. Am 3. Juli ist eine Silent Party im Kulturbahnhof in Falkenstein geplant.
3: Da sich das Gebäude derzeit im Bau befindet, wird das Ganze zu einer Baustellenparty, teilten die Organisatoren vom Mittelzentralen Städteverbund mit. Neu ist eine Splittung der Altersgruppen. Von 18 bis 21.30 steigt eine Party für Teenies, ab 22 Uhr für alle Ü18-Jährigen. Bei einer Silent Party tragen Besucher Kopfhörer und können selbst entscheiden, welche Musik sie hören. Für Außenstehende ist die Party lautlos. Doro Hedrich, Vogtlandradio.
2: Die Stadt Plauen überträgt die komplette Organisation des Spitzenfestes offiziell und dauerhaft an den Dachverband Stadtmarketing und sie erhöht dafür den Zuschuss. Wie es aus der Stadtverwaltung heißt, wurde jetzt ein entsprechender Vertrag unterzeichnet. Darin ist geregelt, dass die Finanzspritze für den Spitzenfestverein in Höhe von rund 16.000 Euro nun an den Dachverband fließt. Damit schießt die Stadt für das Fest nun insgesamt knapp 100.000 Euro zu. Grund für die Erhöhung sind unter anderem die stark gestiegenen Sicherheitskosten. Seit gut 2 Jahren laufen die Bauarbeiten an der Regelschule Hans-Settegast in Bad Köstritz zur Sanierung und Erweiterung. Heute ist mit dem Richtfest eine weitere wichtige Hürde genommen worden. Der Freistaat steuert rund 5,7 Millionen Euro bei. Insgesamt fließen in das Vorhaben etwa 12,4 Millionen. Wenn alles klappt, sollen die Arbeiten im kommenden Jahr abgeschlossen sein. Rund um den Bahnhof in Falkenstein wird ab Mittwoch gebaut. Das hat auch Auswirkungen auf zahlreiche Buslinien. Wie der Verkehrsverbund Vogtland mitteilt, ändern sich von verschiedenen Linien die Fahrpläne. Fahrgäste sollten sie daher vorher noch einmal genau studieren. Das Greizer Park- und Schlossfest wird an diesem Wochenende wieder zahlreiche Besucher in die Stadt locken. Los ging es heute mit dem Rummelbetrieb und dem Fassbieranstich. Bis Sonntag herrscht nochmal reges Treiben, wie beispielsweise auch mit dem Festumzug durch die Innenstadt. Auf dem Schleizer Dreieck gibt es dieses Wochenende wieder Rennaction. Hier steigt das internationale Schleizer Dreieckrennen, diesmal aber ohne die IDM. Sie darf wegen neuer Sicherheitsregeln des internationalen Verbandes in Schleiz nicht fahren. Die Ausrichter vom MSC Schleiz betonen aber, dass dies nur übergangsweise so sein soll. Im Mittelpunkt steht dieses Jahr die internationale Sidecar Trophy mit 26 angemeldeten Gespannen. Das waren die Top-Themen des Tages.
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1: 19 Uhr und 3 Minuten haben wir es. Damit schönen guten Abend auf die Straßen. Schönen guten Abend, liebe Autofahrer auf der A4. Da klemmt es ein bisschen, beziehungsweise hier müssen wir aufpassen, Richtung Eisenach zwischen Schmölln und Ronneburg. Hier, Achtung, hier liegt ein toter Greifvogel auf dem linken und dem mittleren Fahrstreifen. Also hier bitte vorsichtig fahren. Dann haben wir noch immer die Meldung aus dem Landkreis Zwickau vorliegen. Wo ist sie hin? Da steht ja im Landkreis Zwickau. Die Straße zwischen Krossen und Wildenfeld, zwischen B173, Pöhlau und Abzweig nach Reinsdorf. Achtung, hier laufen

0: Freilaufende Tiere, Schafe auf der Fahrbahn, bitte vorsichtig fahren da an der Stelle. Ansonsten liegen uns keine weiteren Meldungen vor. Ein Blitzer hatten wir immer noch auf der B92 in Mühlhausen. Stehen Sie an der Rettungswache Richtung Adorf und sollten Sie noch was entdeckt haben, Staus, Blitzer mehr, dann melden Sie uns das bitte unter der 0800 30 30 113, sagen Sie uns. Wir sagen es dann gerne weiter oder schreiben Sie uns eine WhatsApp-Nachricht, die Nummer auf vogtlandradio.de. Dankeschön, kommen Sie gut an.
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0: Mit Ricardo Schult, Nowotny und Ronny. Sagst du auch was? Ja, genau. Ja, dazu muss man nicht viel sagen. Lynyrd Skynyrd hier, Sweet Home Alabama. Und in wenigen Minuten gibt's den Feierabendsong des Tages.

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1: Genau, den kann man haben, den kann man bekommen hier bei uns im Vogtlandradio. Man muss halt nur mitmachen, ne? Uns eine E-Mail schreiben, zum Beispiel feierabendsong@vogtlandradio.de oder auf vogtlandradio.de einfach mal sich durchklicken und dort das Formular ausfüllen. Und dann geht das seinen Gang. Ne? Jeden Tag kann man das haben, also Montag bis Freitag, immer in der Afterwork-Party den Feierabendsong des Tages. Und heute geht der Musikwunsch nach Gera. Und da passt sich das ja, Wetter, das passt so schon fast ein bisschen zur Songauswahl. Grau, kühl, ein bisschen Regen in der Luft. Also eher kein Abend für große Outdoor-Pläne, sondern einer für Kerzen an, Decke raus, vielleicht ein Gläschen Rotwein. Ja, und ein bisschen näher zusammenrücken. Gewünscht hat sich der Thomas einen Song, der genau dazu passt. Warm, romantisch und ein bisschen zum Wegträumen. Hier ist Ed Sheeran mit Perfect.

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1: Ja, so ganz ohne Regen kommen wir dann doch nicht mehr durch heute Abend. Es ist dicht bewölkt im Vogtland und wir müssen auch in den kommenden Stunden immer wieder mal mit vereinzelten Regenschauern rechnen. Das Ganze bei Temperaturen so, ja, mittlerweile, ja, immer noch um die 15 Grad Marke herum. Erst später dann in der Nacht geht es dann nur ein bisschen runter, ja, so knapp um die 10 Grad Marke herum. Aber auch da immer wieder, ja, dicke Wolken, die Regenschauer mit sich bringen. Dann morgen der Start in den Samstag. Auch der geht nicht ganz ohne Regenschauer ab, aber die Temperaturen, die klettern so ein kleines bisschen höher, bis auf 20 bis 22 Grad geht's rauf. Wir haben einen recht frischen Wind mit dabei, aber auch Auflockerung dann spätestens am Abend. Da zeigt sich die Sonne dann mal auch etwas länger. Gilt auch für den Sonntag, der kommt recht freundlich daher. Auch da den Wind, den nehmen wir so ein bisschen mit rüber. Die Temperaturen gehen wieder etwas runter, maximal 17 Grad bekommen wir da. Freundlich wird dann der Start in die neue Woche.
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1: 19.30 Uhr haben wir es damit. Schönen guten Abend auf die Straßen. Schönen guten Abend, liebe Autofahrer. Sieht gut aus auf den Straßen im Vogtland. Mittlerweile auch die Schafe da im Landkreis Zwickau alle wieder fein im Stall oder auf der Weide zurück. Also da, freie Fahrt haben sie da. Sollten Sie aber was entdeckt haben, Staus, Blitzer, mehr, dann melden Sie uns das bitte unter der 0800 30 30 113 oder gerne auch per WhatsApp die Nummer auf vogtlandradio.de. Dankeschön, gute Fahrt.
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1: Ich habe mal unseren Kalender der kuriosen Feiertage bemüht. Heute ist zum einen Tag des Tagebuchs, Tag der roten Rosen und der Erdnussbutterkekstag. Zusammengefasst, Romantik, Geheimnisse und Kalorien. Klingt nach einem guten Plan und einem schönen Feierabend. Schönes Wochenende.

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1: Bei maximal 14 Grad kann es auch in der Nacht noch regnen. Die Schauer lassen erst im Laufe des Samstages nach. Es gibt bei bis zu 20 Grad aber auch viele Auflockerungen. Am Sonntag bleibt es überwiegend trocken bei einem Mix aus Sonne und Wolken und bis zu 17 Grad.

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1: Ich bin Sven Hopf. Die Silent Party in Ellefeld ist ein großer Erfolg gewesen. Nun zieht das Format eine Stadt weiter. Am 3. Juli ist eine Silent Party im Kulturbahnhof in Falkenstein geplant.
2: Da sich das Gebäude derzeit im Bau befindet, wird das Ganze zu einer Baustellenparty, teilten die Organisatoren vom Mittelzentralen Städteverbund mit. Neu ist eine Splittung der Altersgruppen. Von 18 bis 21.30 steigt eine Party für Teenies, ab 22 Uhr für alle Ü18-Jährigen. Bei einer Silent Party tragen Besucher Kopfhörer und können selbst entscheiden, welche Musik sie hören. Für Außenstehende ist die Party lautlos. Doro Hedrich, Vogtlandradio.
1: Die Stadt Plauen überträgt die komplette Organisation des Spitzenfestes offiziell und dauerhaft an den Dachverband Stadtmarketing und sie erhöht dafür den Zuschuss. Wie es aus der Stadtverwaltung heißt, wurde jetzt ein entsprechender Vertrag unterzeichnet. Darin ist geregelt, dass die Finanzspritze für den Spitzenfestverein in Höhe von rund 16.000 Euro nun an den Dachverband fließt. Damit schießt die Stadt für das Fest nun insgesamt knapp 100.000 Euro zu. Grund für die Erhöhung sind unter anderem die stark gestiegenen Sicherheitskosten. Seit gut 2 Jahren laufen die Bauarbeiten an der Regelschule Hans-Settegast in Bad Köstritz zur Sanierung und Erweiterung. Heute ist mit dem Richtfest eine weitere wichtige Hürde genommen worden. Der Freistaat steuert rund 5,7 Millionen Euro bei. Insgesamt fließen in das Vorhaben etwa 12,4 Millionen. Wenn alles klappt, sollen die Arbeiten im kommenden Jahr abgeschlossen sein. Rund um den Bahnhof in Falkenstein wird ab Mittwoch gebaut. Das hat auch Auswirkungen auf zahlreiche Buslinien. Wie der Verkehrsverbund Vogtland mitteilt, ändern sich von verschiedenen Linien die Fahrpläne. Fahrgäste sollten sie daher vorher noch einmal genau studieren. Das Greizer Park- und Schlossfest wird an diesem Wochenende wieder zahlreiche Besucher in die Stadt locken. Los ging es heute mit dem Rummelbetrieb und dem Fassbieranstich. Bis Sonntag herrscht nochmal reges Treiben, wie beispielsweise auch mit dem Festumzug durch die Innenstadt. Auf dem Schleizer Dreieck gibt es dieses Wochenende wieder Rennaction. Hier steigt das internationale Schleizer Dreieckrennen, diesmal aber ohne die IDM. Sie darf wegen neuer Sicherheitsregeln des internationalen Verbandes in Schleiz nicht fahren. Die Ausrichter vom MSC Schleiz betonen aber, dass dies nur übergangsweise so sein soll. Im Mittelpunkt steht dieses Jahr die internationale Sidecar Trophy mit 26 angemeldeten Gespannen. Das waren die Top-Themen des Tages.

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2: Bei maximal 14 Grad kann es auch in der Nacht noch regnen. Die Schauer lassen erst im Laufe des Samstages nach. Es gibt bei bis zu 20 Grad aber auch viele Auflockerungen. Am Sonntag bleibt es überwiegend trocken bei einem Mix aus Sonne und Wolken und bis zu 17 Grad.
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2: Ich bin Sven Hopf. Die Silent Party in Ellefeld ist ein großer Erfolg gewesen. Nun zieht das Format eine Stadt weiter. Am 3. Juli ist eine Silent Party im Kulturbahnhof in Falkenstein geplant.
3: Da sich das Gebäude derzeit im Bau befindet, wird das Ganze zu einer Baustellenparty, teilten die Organisatoren vom Mittelzentralen Städteverbund mit. Neu ist eine Splittung der Altersgruppen. Von 18 bis 21.30 steigt eine Party für Teenies, ab 22 Uhr für alle Ü18-Jährigen. Bei einer Silent Party tragen Besucher Kopfhörer

0: und können selbst entscheiden, welche Musik sie hören. Für Außenstehende ist die Party lautlos. Doro Hedrich, Vogtlandradio.
1: Die Stadt Plauen überträgt die komplette Organisation des Spitzenfestes offiziell und dauerhaft an den Dachverband Stadtmarketing und sie erhöht dafür den Zuschuss. Wie es aus der Stadtverwaltung heißt, wurde jetzt ein entsprechender Vertrag unterzeichnet. Darin ist geregelt, dass die Finanzspritze für den Spitzenfestverein in Höhe von rund 16.000 Euro nun an den Dachverband fließt. Damit schießt die Stadt für das Fest nun insgesamt knapp 100.000 Euro zu. Grund für die Erhöhung sind unter anderem die stark gestiegenen Sicherheitskosten. Seit gut 2 Jahren laufen die Bauarbeiten an der Regelschule Hans-Settegast in Bad Köstritz zur Sanierung und Erweiterung. Heute ist mit dem Richtfest eine weitere wichtige Hürde genommen worden. Der Freistaat steuert rund 5,7 Millionen Euro bei. Insgesamt fließen in das Vorhaben etwa 12,4 Millionen. Wenn alles klappt, sollen die Arbeiten im kommenden Jahr abgeschlossen sein. Rund um den Bahnhof in Falkenstein wird ab Mittwoch gebaut. Das hat auch Auswirkungen auf zahlreiche Buslinien. Wie der Verkehrsverbund Vogtland mitteilt, ändern sich von verschiedenen Linien die Fahrpläne. Fahrgäste sollten sie daher vorher noch einmal genau studieren. Das Greizer Park- und Schlossfest wird an diesem Wochenende wieder zahlreiche Besucher in die Stadt locken. Los ging es heute mit dem Rummelbetrieb und dem Fassbieranstich. Bis Sonntag herrscht nochmal reges Treiben, wie beispielsweise auch mit dem Festumzug durch die Innenstadt. Auf dem Schleizer Dreieck gibt es dieses Wochenende wieder Rennaction. Hier steigt das internationale Schleizer Dreieck-Rennen, diesmal aber ohne die IDM. Sie darf wegen neuer Sicherheitsregeln des internationalen Verbandes in Schleiz nicht fahren. Die Ausrichter vom MSC Schleiz betonen aber, dass dies nur übergangsweise so sein soll. Im Mittelpunkt steht dieses Jahr die internationale Sidecar Trophy mit 26 angemeldeten Gespannen. Das waren die Top-Themen des Tages.

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